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0: Wunderschönen guten Morgen. Das ist der Kanal 3 Wecker und heute Morgen feiern wir ein paar Champions. Mit We Are The Champions natürlich feiern wir alle Musikanten vom Eidgenössischen Musikfest Biel. Die Schweizer Nazi, die das Wochenende zwei Spiele an Eishockey-WM gewonnen hat und alle Schwinger vom Seeländischen Schwingfest am Samstag 17. Und natürlich euch da außen alle auch noch gerade. Feiern wir mit dem Song hier We Are The Champions von Queen. Hören wir in den nächsten 10 Minuten. Vorher nehmen wir aber noch den hier. Yes, der neueste von Loy Red Eyes gibt noch Energie, die ihr braucht. Den gibt es noch vorher. Gibt es noch Wetter und Verkehr? Jetzt ist es 17:30. Guten Morgen zusammen.
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0: Gleich haben wir es geschafft, noch heute Morgen. Und er wird es wieder wärmer versprochen. Die Eishelligen sind dann endlich durch. Aber jetzt heute müssen wir eben noch durch sehr, sehr grau, viel Wolken. Und es kann immer mal wieder Regen geben. Mittag und Nachmittag kann es sogar gewittern. Und eben Temperaturen, ja. Nicht so angenehm. Aktuell 7 Grad, am Nami gibt es dann nur das doppelte 14 Grad.
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0: 10 Minuten nach der 17:30 aktuell stockt und schaut jetzt noch nie. Ihr kommt wirklich überall noch sehr gebig durch. Eine gute Fahrt wünsche ich.
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0: Montagmorgen, müde Montagmorgen. Es war ein strenges Wochenende, ich weiss es. Ich meine, eidgenössisches Musikfest zu Biel, Seeländisches Schwingfest zu Ipsach, Eishockey-WM zu Zürich und zu Freiburg oder der Supermary zu Arpberg. Es hat genug Gründe gegeben zum Festen. Ein Weekend, ja, wo können wild enden, was der Montag in der Alpen nicht einfacher macht zum Aufstehen. Ich weiss es, aber wir gehen hier zusammen durch mit Mühe und Philo und jetzt steht mal easy und gemütlich auf. Und wer jetzt aber schon ein bisschen Pfupf braucht, eben Red Eyes von Loi.
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0: schönen guten Morgen. Gano 3 Wecker, Mänti morgen, 4:15 ist es. Die Lungen ist leer, der Kopf ist noch etwas schwer und die Blasinstrumente die brauchen eine Pause. Aber es hat sich so etwas von gelohnt. Das Eidgenössische Musikfest in Biel war ein Riesenfeten. Darum hören wir gerne noch mal schnell zurück auf die besten Töne der letzten Tage. Es war lustig, meine Lieben.
1: Sehr cooles Fest, das grösste Musikfest der Welt überhaupt. Mega gut organisiert, geile Leute.
2: Da geht es um Musik und Musik ist mit Herz und da sind wir mit Herzblut dabei.
3: Ich spiele Trompete, also meine Beziehung zu mir Trompete ist in der Intensität geht es ein bisschen Woi und Ei. Manchmal sehen wir uns viel, nein und mich nicht so, aber im Moment haben wir es gerade sehr gut zusammen.
4: Wenn zwei Fagotte zusammen spielen, ein Duett oder so, hey, dann tun sie ein bisschen wie Enten oder Gänse, die zusammen kämpfen.
5: Es ist einfach nur schön.
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0: Hallo, drei Wecker. Holt nach aus dem Nest nach einem strengen, sehr strengen Wochenende. Mit Ritora kommen wir aber in Gang. Let You Love Me. Geht's auf die 10 vor ihm, Garant Rübecker. Vorher geben wir uns aber noch den neuesten von MySmith. Heisst Drive Safe und hören wir gut nach den Nachrichten. Jetzt ist es 6. Die
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0: Die hat nach Florina Jufer.
3: Zum Abschluss sonniges Wetter. Die Organisatoren des eidgenössischen Musikfests Biel ziehen eine positive Bilanz. Über 100'000 Zuschauerinnen und Zuschauer sind in den letzten 4 Tagen auf Biel gekommen, Blasmusik hören. Über 500 Musikgesellschaften aus der ganzen Schweiz haben das Publikum begeistert. Alle Zahlen hat Nadja Günthert, OK-Präsidentin des eidgenössischen Musikfests 2026, noch nicht.
4: Aber ich kann jetzt schon sagen, das war wirklich ein geniales Fest gewesen und das Blasmusik-Freunde, die sind so happy. Und das wollen wir jetzt weiterziehen, damit Blasmusik, sagen sie ja, auf der ganzen Welt wirklich wieder eine Resonanz bekommt, dass man wirklich auf dem Top-Niveau weiterfahren kann.
3: Es hat sich mehr als gelohnt, das riesige Fest auf die Beine zu stellen, meint Nadja Günther weiters. Einzig am Samstagabend hat man den Wettbewerb vor Parademusik wegen dem starken Regen müssen absagen. Das nächste eidgenössische Musikfest ist in 5 Jahren im St. Gauer Rital. Der US-Präsident Donald Trump droht wieder am Iran. Auf seiner Plattform Truth Social hat er gestern geschrieben, für einen Iran ticket Uhr, sie sollten sich gescheiter schnell bewegen, sonst würde von ihnen gar nichts mehr übrig bleiben. Zeit dränge. Seit anderthalb Monaten gilt zwischen USA und Iran eine Waffenruhe, die geraten aber immer wieder ins Wanken. Zu Washington probiert man mit Diplomatie zum Ende des Krieges zu kommen, das stockt aber und frustriert immer mehr. Zum Sport. Shooten. IB spielt gestern 3-3 unentschieden gegen FC Sion. Damit sind die Berner Ende Saison auf dem 6. Rang. Der IB-Spieler Christian Fasnacht kann aber einen persönlichen Erfolg feiern. Er ist der Torschützenkönig der Super League. Niemand hat die Saison so viel Goal gemacht wie er. Der Meister FC Thun spielt ebenfalls unentschieden mit einem 1-1 gegen St. Gallen. Der FC Basel verliert gegen Lugano mit 0-4.
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1: Wir haben 3 Minuten nach der 6. Es stockt und steht nie. Ihr kommt wirklich überall ohne Probleme durch. Ich wünsche ganz eine gute Fahrt.
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1: Es war ein teures Wochenende. Entweder weil wir zu viel Bier haben bestellt am seeländischen Schwingfest Ipsach, weil wir vielleicht 3 Mal auswärts haben gegessen wegen dem eidgenössischen Musikfest oder weil wir sie gängeln am Supermeritzer Berg oder ihr seid wie geflüchtet in eine andere Stadt und dort shoppen, dann ist es auch teuer geworden. Jetzt noch eine Woche überleben mit dem Kontostand, den ihr habt, und dann könnt ihr dann mit dem Lohn wieder auftanken. Bei Muriel Filo, jetzt tanken wir aber zuerst mal mit einem Käfeli auf, dann startet ihr gut in den Tag rein. Gute Wochenstart wünsche ich.
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0: 10 ab 6 ist es. Das Wochenende haben wir Geld liegen wie Heu. Wegen dem Ausgang an den diversen Festchen vom Wochenende oder wegen dem Shoppen.
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0: Am Wochenende haben wir Zarberg live gesendet, eben vom Supermarkt aus. Ein Ort, wo man gebig Geld liegen lässt für diverse Sachen.
2: Für so Sachen zu kaufen, die Zotto von hier habe ich gekauft, als Geschenk mit Safran, Erdbeere, Bio-Spargel, so.
3: Essen, ganz sicher Essen und Trinken. Ich lasse mich überraschen.
4: Zutaten fürs Essen, Essig zum Beispiel, Gewürze.
5: Gewürze und Sirup und einfach, ja, Essen. Ich habe mir ein Salatgewürz gekauft bis jetzt.
0: Das Geld ist weg. Dafür ist die Freude da, wenn wir in der Küche wieder richtig gute Sachen machen können. Und ich habe schon immer gesagt, beim Essen wird nicht gespart.
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0: Das ist der Ganadri Wecker. Nach einem langen, langen Wochenende, 22 Minuten nach 6. Guten Morgen miteinander.
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0: Severino, aus Dotzigen, du hast mir jetzt gesagt, für dich sind so lange vier Tage, langes Wochenende normal. Du bist pensioniert, aber du hast jetzt ein neues Jobli am Montag oben.
2: Ich bin der Vater von Spitex.
0: Ah, dann hast du gefunden, dass du dich noch ein bisschen beschäftigst.
2: Ja, einfach jede Woche. So wie, ich sehe mir, Benevol.
0: Ja, freiwillig. Und was musst du da umfahren?
2: Ja, ich gehe Leute holen morgen und morgen wieder reinbringen.
0: Taxi für die Spitex?
2: Ja, also mit dem Bus. Ja.
0: Dann hoffe ich, dass du auch eine neue Pause machen kannst und vielleicht unterwegs schon ins Backcafé gehen und gerade die 50 Franken Gutschein brauchen. Wenn du es schaffst, in 30 Sekunden drei Fragen von mir richtig zu beantworten.
2: Ja. Probier es. Gut.
0: Also, Severino, wenn du ready bist, dann gibst du mir das Kommando.
2: Kanal 3, 2, 1, los.
0: Wie heisst der Merit, der das Wochenende in Zartberg war?
2: Gut, das weiß ich nicht.
0: Wäre der Supermerit. Ein Klavier hat 52 weiße und 36 schwarze Tasten. Wie viel hat es total?
2: 52 und 36.
0: Yes.
2: 88.
0: Punkt 1. Welchen Viertag feiern die Christen nach Auffahrt als nächstes?
2: Pfingsten.
0: Punkt 2. Aus welchem Land kommt Jockey Kegifred?
2: Schweiz.
0: Ja, Punkt 3. Das reicht noch gerade.
2: Ja, merci. Ich denke, vielleicht nicht mehr.
0: Mal hat noch ganz, ganz scheiss gelenkt. Ich gratuliere dir.
2: Merci vielmals.
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0: Mit dem Kanal 3 Wecker geht es in eine neue Woche rein. Und ich weiss, der Kopf der ist noch ein bisschen Sturm. Darum fangen wir easy sanft an. Unter anderem mit dem Neuesten von Noemi Besa heisst «Hear me» und hören wir noch in den nächsten 20 Minuten, würde ich sagen. Vorher aber noch ein Kanal 3 Klassiker «I want you back» und der bereitet euch gechillt auf den Montagmorgen vor. Der geht in den nächsten 10 Minuten. Jetzt ist es 6:30. Guten Morgen zusammen.
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0: Die hat nach Florina Jufer.
2: Die Köderdeponie bei Jurintra-Überbauung zu Bio hat letzte Woche für Aufsehen gesorgt. Ein Foto auf Social Media zeigt einen grossen Haufen Köder rund um die Abfallcontainer. Zu diesem konkreten Fall kann die Stadt nichts dazu sagen. Es ist aber nicht der erste solche Fall, erklärt André Glauser, Leiter der Abteilung Öffentliche Sicherheit der Stadt Bio. Man ging gegen solche illegale Köderhäufen vor.
3: Die Staatsverwaltung insgesamt mit den verschiedenen Abteilungen, die betroffen sind, ist permanent bemüht, die Situation zu verbessern. Wir haben auch uns so organisiert, dass wenn Abfall illegal entsorgt wird im öffentlichen Raum, entsprechend auch dem nachgegangen wird.
2: Wenn die Stadt herausfindet, wer illegal Köder entsorgt, dann bekommen die Leute einen Bus. Der André Glauser sagt weiter, dass die Köderentsorgung in der Stadt sonst gut funktioniert. Die Schweiz hat der ESC-Final zu Wien nur knapp verpasst. Das zeigt die Auswertung der Halbfinals, die gestern rauskam. Als Schweizerin Veronika Fusaro hat es nur knapp nicht ins Finale gelangt. Sie ist im zweiten Halbfinale auf dem 11. Rang mit über 100 Punkten gelandet, nur 14 Punkte hinter dem 10. platzierten Zypern. Auf dem 10. Rang hat sie das Turnier-Final vom Eurovision Song Contest geschafft. Die Veronika Fusaro ist mit der Rockballade «Alice» angetreten, ein eher untypischer ESC-Song. Gewonnen hat der ESC am Samstagabend Bulgarien. In der Demokratischen Republik Kongo und Uganda ist Ebola ausgebrochen. Die Weltgesundheitsorganisation WHO hat wegen dem gestern einen internationalen Alarm ausgerufen. Der soll die Nachbarländer in höhere Alarmbereitschaft versetzen und die internationale Gemeinschaft zum Helfen mobilisieren. Ein Pandemiealarm ist es aber nicht. Bis jetzt sind 8 Ebola-Fälle bewiesen. Bei rund 250 Leuten vermutet man aktuell die Fieberkrankheit, die lebensbedrohlich ist. Etwa 80 Leute sind bis jetzt auch daran gestorben.
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0: Gleich haben wir es geschafft und die Eisheiligen haben wir gleich überlebt. Aber jetzt, heute und morgen müssen wir da noch ein bisschen durch. Heute nämlich grau, jetzt am Morgen auch schon ein bisschen Regen möglich. Am Nachmittag nachher wechselhafter, trockene Abschnitte, nasse Abschnitte, gewitterige Abschnitte. Aber eher ungemütlich als gemütlich. Und auch die Temperaturen, die sind so, naja, das Bios Grenz aktuell 8 Grad, das Bio bei Arberg sind es 9 Grad und am Nachmittag gibt es mal maximal 14 Grad.
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0: Wir haben 3 Minuten nach der halben 7 und ihr kommt aktuell überall noch gebig durch, stocken und stehen noch nie. Also kommt gut in die Bude.
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0: Auf dem Weg in Buden, aber in Gedanken beim Seeländischen Schwingfest, wo wir uns im Edelweiss einen haben, abgefroren, aber bis zum Schlussgang haben durchgezogen, dass wir dann auch wirklich näher ins Festzelt haben dürfen festen. Ja, wir träumen noch ein bisschen vom Weekend, aber ich würde sagen, jetzt ist Zeit zum Aufwachen. Und wach werden wir mit der Joy Marlene und David Kult geht als nächstes im Kanal 3 Wecker bei Miriam Filo. Guten Morgen zusammen.
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0: 20 vor 7. Ich gehe noch drei Wecker. Wunderschönen guten Morgen zusammen. Das war ein Fest, das Wochenende.
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0: In den letzten vier Tagen war Biel nämlich das Mekka vor Blasmusik. Über 500 Musikgesellschaften sind am eidgenössischen Musikfest auftreten. Die Organisatoren reden sogar von über 100'000 Besucherinnen und Besuchern, die sie zuhören konnten. Der Kanal3-Reporter Christoph Gerber hat gestern Nachmittag mit der OK-Präsidentin vom eidgenössischen Musikfest 2026, der Nadja Günther, erste Bilanz gezogen. Und als erstes hat er gefragt, wie ihr Fazit ist.
2: Die Stimmung einfach bombastisch, kann ich nur sagen. Und das explodiert da von Leuten, die wirklich zufrieden rumlaufen und miteinander diskutieren. Nein, es ist einfach bombastisch. Wir haben drei Tage, trotz dem schlechten Wetter, also wir haben eigentlich Glück gehabt mit dem Wetter, Bombenstimmung gehabt.
3: Die sprechen es an, die Wetterprognosen waren ja gar nicht gut gewesen, aber jetzt ist es immer wie besser geworden und heute ist ja schon ein Prachtstag.
2: Ja, also ich würde sagen, wir haben Glück gehabt mit dem Wetter. Es hätte anders können sein. Und von dem her auch die Musikanten, die Vereine, die sind einfach gehärtet und die bleiben auch, wenn es kalt ist und wenn es wüst ist. Und auch die Stimmungen, die Abend, es ist wirklich manchmal einfach kalt gewesen, aber es ist so wunderbar. Und jetzt, heute scheint die Sonne und ich glaube, das ist ein super Abschluss, den wir dann noch mitnehmen können.
3: Was war persönlich euer Highlight gewesen?
2: Eigentlich das ganze Fest, die ganzen Tage und die Leute, die mich begrüßen, die mich umarmen, ich kenne manchmal nicht alle und die kommen und gratulieren und meinem Team, mir und es ist einfach sehr emotionsgeladen, das ganze Fest und es ist, ich sage es nochmal, einfach Bombe.
3: Der hat den Knopf im Ohr, seid auch dauernd erreichbar, oder? Was hat es für ein Problem gegeben oder wo hätte er einspringen müssen?
2: Es hat nicht grosse Probleme gegeben. Es gibt einfach so Kleinigkeiten, die man halt an einem Fest so antreffen tut. Aber ich muss sagen, wir können in diesen vier Tagen, die wir jetzt das gemacht haben, kann man wirklich sagen, wir haben keinen gröberen Einsatz gehabt. Und das ist zollt auch von einer guten Organisation.
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0: Schönen guten Morgen. Gehen noch drei Weckreiter auf den Ohren. 9 Minuten geht es noch und er ist es 7.
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0: Langsam haben wir sie gesehen, die Einseilungen. Es war ein graues, nasses, eher frisches Wochenende. Sarina Leuthold von Meteotest Bern. Jetzt heute Montag, wie sieht es da aus?
2: Ja, also heute Montag ist es eher auch noch ein bisschen unbeständig, wechselhaft. Es ist wechselnd bewölkt. Es kommt jetzt gerade eine Front rein. Und die bringt ja auch wieder ein bisschen Regen bereits am Vormittag. Am Nachmittag kann es wieder ein bisschen wechselhafter zu und her gehen. Es lockert auf. Kann sonst ein paar sonnige Momente geben, ein paar trockene Momente geben. Aber immer wieder sind halt dann auch wieder Regengüsse oder vielleicht auch mal ein Gewitter unterwegs. Das ist durchaus möglich. Die Höchstwerte sind so zwischen 13 und 14 Grad. Und wenn dann mal so ein Regengutsch oder ein Gewitter vorbeikommt, kann dann der Südwestwind vielleicht auch mal noch ein bisschen auffrischen.
0: Aber haben wir sie dann gleich mal überstanden, die Einseilungen?
2: Ja, es ist gleich vorbei, genau. Also jetzt, die erste Wochenhälfte ist eher noch so ein bisschen wechselhaft, unbeständig. Auch morgen am Dienstag haben wir sicher eher noch viele Wochen. Am Vormittag ist es wahrscheinlich trocken. Zum Teil auch ein bisschen sonnig. Auf den Nachmittag werden die Wochen dann eher wieder ein bisschen kompakter und dichter. Und da können es dann gegen Abend in der Nacht auf den Mittwochen auch mal noch ein bisschen Regen geben. Die Temperaturen sind zwischen 14 und 15 Grad. Am Mittwoch geht es schon ein bisschen mehr darauf. Da haben wir dann schon um die 20 Grad von der Temperaturen her. Und so wie es aussieht, ist es ab dem Donnerstag bis und mit voraussichtlich am Sonntag meistens trocken und ziemlich sonnig bei Temperaturen, dann aufs Wochenende um die 25 Grad.
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0: Nach einem wilden, langen, teuren Wochenende gehen wir jetzt zusammen in die neue Woche rein, hier im Gano 3 Wecker. Guten Morgen zusammen. In die neue Woche starten wir mit dem Gano 3 Klassiker von DJ Bobo, heisst Everybody, und hören wir in den nächsten 10 Minuten. Und gleich nachdem gibt es dann auch den neuesten von Alex Warren, heisst Fever Dream. Aber hier im Gano 3 Wecker, jetzt ist es 7.
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0: mit der Florina Jufer.
2: Zum Abschluss sonniges Wetter. Die Organisatoren vom Eidgenössischen Musikfest Biel ziehen eine positive Bilanz. Über 100'000 Zuschauerinnen und Zuschauer sind in den letzten 4 Tagen auf Biel Blasmusik hören. Über 500 Musikgesellschaften aus der ganzen Schweiz haben das Publikum begeistert. Alle Zahlen hat Nadja Günthert, OK-Präsidentin vom Eidgenössischen Musikfest 2026, noch nicht.
3: Aber ich kann jetzt schon sagen, das war wirklich ein geniales Fest gewesen und das Blasmusik-Freunde, die sind so happy. Und das müssen wir jetzt weiterziehen, damit Blasmusik, sagen sie ja, auf der ganzen Welt wirklich wieder eine Resonanz bekommt, dass man wirklich auf dem Top-Niveau weiterfahren kann.
2: Es hat sich mehr als gelohnt, das riesige Fest auf Beine zu stellen, meint Nadja Günther weiters. Einzig am Samstagabend hat man den Wettbewerb vor Parademusik wegen dem starken Regen müssen absagen. Das nächste Eidgenössische Musikfest ist in 5 Jahren im St. Gauer Rheintal. Der US-Präsident Donald Trump droht wieder am Iran. Auf seiner Plattform Truth Social hat er gestern geschrieben, für den Iran ticke die Uhr, sie sollten sich gescheiter schnell bewegen, sonst würde von ihnen gar nichts mehr übrig bleiben. Zeit dränge. Seit anderthalb Monaten gilt zwischen den USA und dem Iran eine Waffenruhe, die geraten aber immer wieder ins Wanken. Zu Washington probiert man mit Diplomatie, zum Ende des Krieges zu kommen, das stockt aber und frustriert immer mehr. Zum Sport. Shooten. IB spielt gestern 3-3 unentschieden gegen FC Sion. Damit sind die Berner Ende Saison auf dem 6. Rang. Der IB-Spieler Christian Fasnacht kann aber einen persönlichen Erfolg feiern. Er ist mit 18 Goal der Torschützenkönig der Super League. Niemand hat die Saison so viel Goal geschossen wie er. Der Meister FC Thun spielt ebenfalls unentschieden mit einem 1-1 gegen St. Gallen. Der FC Basel verliert gegen Lugano mit 0-4.
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0: Ja, jetzt müssen wir noch mal durch einen grauen Tag durch. Jetzt am Morgen

0: nämlich nie, und ihr kommt überall wirklich gebig durch. 3 Minuten nach den 7 haben wir es. Gute Fahrt wünsche ich.
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0: Seit am Wochenende sind wir im Bangaranga-Fieber. Mit diesem Song hier hat Bulgarien das Jahr das erste Mal überhaupt den Eurovision Song Contest gewonnen. Und wir schauen nach 2 Songs zurück auf den ESC mit unserem ESC-Experten Sandro Meli und schauen, haben sie es verdient oder nicht? Bei Mirje Filo, morgen zusammen.
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0: Das ist der Kanadrei-Wecker, den ihr hört, an dem Montagmorgen, 11 Minuten nach der 7. Ist es und wir sind alle noch ein bisschen im Banga-Ranga-Fieber. Also ja, immer die, die das Wochenende in der ESC haben geschaut.
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0: Mit dem Bangaranga hat Bulgarien zum ersten Mal überhaupt der ESC gewonnen. Sandro Meli aus dem Kanal 3-Team, du bist unser ESC-Experte und schaust den Eurovision Song Contest jedes Jahr. Deine Reaktion jetzt auf den Sieg von Bulgarien?
2: Grossartig. Ich finde das wirklich grossartig, vor allem weil Bulgarien noch nie der ESC gewonnen hat. Immer schön, wenn es da ein neues Siegerland gibt.
0: Ist der Sieg von Bulgarien aber auch verdient?
2: Definitiv, weil Bulgarien hat beim Publikum am meisten Punkte geholt und auch bei der Jury. Und der Spagat, den musst du zuerst schaffen. Das haben in den letzten paar Jahren keine anderen Länder geschafft. Auch die Schweiz nicht beim Sieg 2024. Da hat Nemo zwar bei der Jury am meisten Punkte geholt, aber nicht beim Publikum.
0: Jetzt ist der ESC schon wieder durch. Und was ist so dein Fazit allgemein?
2: Ich bin enttäuscht von Österreich, muss ich ehrlich sagen. Da hätte ich mehr erwartet von der Show. Mehr österreichische Musik zum Beispiel. Mozart, Falco, die sie gefeiert hätten. Moderation auch so lala gewesen. Die Schweiz hat das letztes Jahr besser gemacht. Und auch bei den Acts, da hat es zum Beispiel letztes Jahr mehr so lustige Sachen gegeben mit Klamauk und so ein bisschen unterhaltsam. Aber hey, Bulgarien mit Bangaranga am Schluss top. Das finde ich auch top.
0: In diesem Fall freuen wir uns auf einen coolen ESC 2027 zu Bulgarien und einen ESC, wo die Schweiz hoffentlich zurück im Finale ist.
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0: Guten Morgen zusammen. Gehen noch drei Wecker hören, der Viertel ab 7 ist es.
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0: Ich glaube, es war überall in der Schweiz das Wochenende gleich gewesen. Grau, nass und eher frisch. Sarina Leuthold von Meteotest Bern. Jetzt heute Montag, wie sieht es da bei uns in der Region aus?
2: Ja, also heute Montag ist es eher auch noch ein bisschen unbeständig, wechselhaft. Es ist wechselnd bewölkt. Es kommt jetzt gerade eine Front rein. Und die bringt ja auch wieder ein bisschen Regen bereits am Vormittag. Am Nachmittag kann es wieder ein bisschen wechselhafter zu und her gehen. Es lockert auf. Kann sonst ein paar sonnige Momente geben, ein paar trocknige Momente geben. Aber immer wieder sind halt dann auch wieder Regengüsse oder vielleicht auch mal ein Gewitter unterwegs. Das ist durchaus möglich. Die Höchstwerte sind so zwischen 13 und 14 Grad. Und wenn dann mal so ein Regengutsch oder ein Gewitter vorbeikommt, kann dann der Südwestwind vielleicht auch mal noch ein bisschen auffrischen.
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0: Mit dem Garantriwecker dort am Ende Morgen durch 20 ab 7 ist es. Letzte Woche hat die Köderdeponie bei einer Wohnüberbeugung zu Biel zu reden gegeben.
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0: Auf den sozialen Medien ist ein Bild kursiert mit ganzen Köderhäufen neben den eigentlichen Abfallcontainern. Ob solche Köder wirklich ein Problem sind in Biel und was die Stadt dazu sagt, das weiss Christoph Gerber aus der Redaktion.
2: Ganze Einkaufstaschen voll Abfall, riesige Kartonschachteln und noch viel mehr rings um die Abfallcontainer bei der Jura-Intra-Wohnüberbauung an Schollstrasse im Medquartier liegt der Köder nur so rum. Die illegale Köderdeponie bei dieser Wohnüberbauung sei kein Einzufall, erklärt André Glauser, Leiter der Abteilung Öffentliche Sicherheit der Stadt Biel.
3: Wir haben doch an bestimmten Orten, wo sich jeweils viele Leute versammeln, oder an bestimmten Orten, die prädestiniert sind aufgrund von der Lage oder von der Situation im Quartier, wo wir so wie Hotspots haben, wo tendenziell immer wieder Abfall entsorgt wird.
2: Insgesamt funktioniert die Abfallentsorgung zu Biel gut. Die Stadt probiert in der Alp herauszufinden, wer die Köder illegal entsorgt hat, so der André Glauser.
3: Man kann mit Angestellten von der Stadt Biel diesen Fall nachgehen, sogar den Abfall versuchen, auf Hinweise, auf die Urheberschaft von dieser illegalen Entsorgung und dann werden entsprechende Anzeigen verfasst und wir wandeln die dann in Bussen umwandeln, wo wir den jeweiligen Personen zukommen, die den Abfall illegal entsorgt haben.
2: Weiter sagt der André Glauser, dass die Stadt auch gerne wieder Aktionen macht, um die Leute auf das Problem hinzuweisen. Zur konkreten Situation bei Jura Intra-Überbauung kann der Leiter öffentliche Sicherheit nichts sagen.
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0: Mit dem Gano 3 Wecker jetzt mal ein bisschen in die Gang kommen. Da hilft unser Jason Derulo mit Want to Want Me. Und der Bastian Becker mit Time to Shine. Beide Songs geht nach den Nachrichten. Jetzt ist es 19:30. Guten Morgen miteinander.
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0: Die kommen von Florina Juffer.
3: Die Güterdeponie bei Jurentra-Überbauung zu Biel hat letzte Woche für Aufsehen gesorgt. Ein Foto auf Social Media zeigt einen grossen Haufen Güter rund um die Abfallcontainer. Zu dem konkreten Fall kann die Stadt nichts dazu sagen. Es ist aber nicht der erste solche Fall, erklärt der André Glauser, Leiter der Abteilung Öffentliche Sicherheit der Stadt Biel. Man geht gegen solche illegale Güterhäufen vor.
4: Die Staatsverwaltung insgesamt mit den verschiedenen Abteilungen, die betroffen sind, ist permanent bemüht, die Situation zu verbessern. Wir haben auch uns so organisiert, dass wenn Abfall illegal entsorgt wird im öffentlichen Raum, entsprechend auch dem nachgegangen wird.
3: Wenn die Stadt herausfindet, wer illegal Köder hat entsorgt, dann bekommen die Leute einen Buss. Der André Glauser weiss, sagt weiter, dass die Köderentsorgung in der Stadt sonst gut funktioniert. In der Demokratischen Republik Kongo und Uganda ist Ebola ausgebrochen. Die Weltgesundheitsorganisation WHO hat wegen dem gestern internationalen Alarm ausgerufen. Das soll die Nachbarländer in höhere Alarmbereitschaft versetzen und die internationale Gemeinschaft zum Helfen mobilisieren. Ein Pandemiealarm ist es aber nicht. Bis jetzt sind 8 Ebola-Fälle bewiesen. Bei rund 250 Leuten vermutet man aktuell die Fieberkrankheit, die lebensbedrohlich ist. Etwa 80 Leute sind bis jetzt auch dran. Gestorben. Die Schweiz hat der ESC-Final zu Wien nur knapp verpasst. Das zeigt die Auswertung der Halbfinals, die gestern rausgekommen ist. Als Schweizerin Veronika Fusaro hat es nur knapp nicht ins Finale gelenkt. Sie ist im zweiten Halbfinal auf dem 11. Rang mit über 100 Punkten gelandet, nur 14 Punkte hinter dem 10-platzierten Zypern. Auf dem 10. Rang hat es ein Turnerin im Finale vom Eurovision Song Contest gelenkt. Die Veronika Fusaro ist mit der Rockballade Alice angetreten, ein eher untypischer ESC-Song. Gewonnen hat der ESC am Samstagabend Bulgarien.
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0: Heute haben wir mal einen richtig grauen Tag. Jetzt am Vormittag, morgen tut es immer wieder vereinzelt regnen. Nachher am Nachmittag ist es ein bisschen abwechslungsreicher. Das heisst, es hat einfach nasse Abschnitte, ab und zu wieder trockene Abschnitte. Ab und zu kann es ein bisschen auftun, dass die Sonne vorkommt, aber es kann dann auch Gewitter. Es gibt am Nachmittag so ein bisschen alles und Temperaturen. Haben wir aktuell das Bio 8 Grad, das Grenz kommt zu Längnau 9, am Nachmittag gibt es dann maximal 14 Grad.
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0: Wir haben 3 Minuten nach der halben Nacht. Und zwar erste kleinere Stocker auf der Seevostadt und auf der Länderstrasse. Geht aber noch nie länger als 10 Minuten. Kommen also überall noch einigermaßen gut durch. Gute Fahrt wünsche ich.
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0: Das Wochenende, das fühlt sich irgendwie an wie ein Fiebertraum. Am Freitag haben wir irgendwie hunderte von Musikanten gesehen, an uns vorbeilaufen. Am Samstag sind wir im Edelweiss Hemnitz Ipsach über eine Tribüne gehockt. Und irgendwie haben wir im Hintergrund immer diesen Sound hier gehört. Ja, der Gewinnersong vom Eurovision Song Contest. Holy, ist das ein Wochenende gewesen. Es liegt uns noch ein bisschen in den Knochen. Ich weiss, jetzt einfach Käfeli schletzen und dann geht es ein Spürchen besser. Bei Miriam Filo starten gut in den Tag rein.
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0: Guten Morgen zusammen, 20 vor 8 ist es, das ist der Kanal 3 Wecker an diesem Montagmorgen nach einem langen Wochenende.
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0: Severino, aus Dotzigen, du hast mir jetzt gesagt, für dich sind so lange 4 Tage, langes Wochenende normal. Du bist pensioniert, aber du hast jetzt ein neues Jobli am Montag.
2: Ich bin Fahrer für Spitex.
0: Ah, da hast du gefunden, dass du noch ein bisschen beschäftigt bist.
2: Ja, ich mache jede Woche. So wie, ich sehe mich, bin ich wohl.
0: Ja, freiwillig. Und was musst du da rumfahren?
2: Ja, ich gehe Leute holen morgen und morgen wieder einbringen.
0: Taxi für die Spitex?
2: Ja, ich so mit dem Bus. Ja.
0: Dann hoffe ich, dass du auch eine kleine Pause machen kannst und vielleicht unterwegs schon ins Backcafé gehen und gerade die 50 Franken Gutschein brauchen. Wenn du es schaffst, in 30 Sekunden 3 Fragen von mir richtig zu beantworten.
2: Ja. Probier es. Gut.
0: Also, Severino, wenn du ready bist, dann gibst du mir das Kommando.
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0: Wie heisst der Merit, der das Wochenende in Zartberg war?
2: Gut, das weiß ich nicht.
0: Wäre der Supermerit. Ein Klavier hat 52 weiße und 36 schwarze Tasten. Wie viel hat es total?
2: 52 und 36.
0: Yes.
2: 88.
0: Punkt 1. Welchen Viertag feiert die Christen nach Auffahrt als nächstes?
2: Pfingsten.
0: Punkt 2. Aus welchem Land kommt Jockey Kegifred?
2: Schweiz.
0: Ja, Punkt 3. Das reicht noch gerade.
2: Ja, merci. Das denke ich vielleicht nicht mehr.
0: Mann, hat noch ganz, ganz scheiss gelenkt. Ich gratuliere dir.
2: Merci vielmals.
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Viertel vor acht ist es, das ist der Gano3-Wecker. Guten Morgen miteinander. Was gehört zum Gano3-Wecker? Wie das Kaffee zum Montagmorgen? Genau, ein richtig guter Gano3-Klassiker. Owner of a Lonely Heart von Yes zum Beispiel. Hören wir jetzt hier gleich als nächstes.

0: Guten Morgen miteinander. Ihr hört den Ganadri Wecker. 10 vor 8 ist es. Strenges, aber erfolgreiches Weekend war für unsere Eishockey-Schweizer Nazi an Eishockey-WM.
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0: Die Schweizer haben zwei Spiele gehabt. Eins am Freitag, eins am Samstag und haben zweimal gewonnen. Eins gegen Deutschland und eins gegen Lettland. Guter Einstieg in die 12. WM vom Schweizer Goalie Leonardo Genoni. 12-mal schon an der WM dabei gewesen. Jetzt das erste Mal in der Schweiz. Schon noch nice, sagt er gegenüber dem SRF.
2: Es hat viel mehr Fans natürlich. Viel mehr, die auf der Straße siehst, wenn du hier laufst. Überall sind Schweizer Kreuz zu sehen. Und die Stimmung in der Halle ist natürlich schon noch mal einiges besser, als wenn es im Ausland ist. Für mich ist es ein mega cooles Erlebnis. Ich habe mir sehr viele Sachen vorgestellt. Und gleich hat es dann ganz gematcht. Ich bin wirklich positiv überrascht, wie gut dass das hier da angefangen hat.
0: Gestern hatten sie einen spielfreien Tag, aber Leonardo Genoni gleich auf dem Eis, weil ja, er ist ja nicht wegen nichts Profi.
2: Wenn du natürlich nachher gegen so gute Spieler auch spielst oder Mannschaften spielst, dann musst du natürlich auf dem Top-Level sein und das Gefühl ist da. Dann geht man auch so einen freien Tag noch schnell aufs Eis, um das Gefühl zu holen, um die Abläufe nochmal durchzugehen, die ganzen Winkel anzuschauen. Und dann, ja, dann ist man, hat man das spezielle Gefühl, das es halt auch braucht, das Goalie, um dann wieder voll angreifen und die Böcke können zu fangen.
0: Und das hat er eben gestern am Spielfreitag nach dem Training am SRF gesagt. Heute geht es weiter. Sie spielen dann heute Abend gegen Deutschland am 20 ab 8. Ist der Abpfiff.
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0: Vielleicht ein Wochenende, wo ihr ein bisschen abgetanzt habt, unter anderem zu diesem Banger hier. Könnte ja sein, Laura Nonce, dann gehen wir nochmal ins Weekend Crew rein. Da geht es nämlich gerade auf die 10 ab. Vorher aber mal ein easy starten, Kamera von Ed Sheeran. Gut nach den Nachrichten hier im Ghana 3 Wecker. Jetzt ist es 8. Guten Morgen zusammen.
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0: Die kommen von Florina Joffer.
3: Zum Abschluss sonniges Wetter. Die Organisatoren vom Eidgenössischen Musikfest Spiel ziehen eine positive Bilanz. Über 100'000 Zuschauerinnen und Zuschauer sind in den letzten 4 Tagen auf Biel Blasmusik hören. Über 500 Musikgesellschaften aus der ganzen Schweiz haben das Publikum begeistert. Alle Zahlen hat Nadia Günther, OK-Präsidentin vom Eidgenössischen Musikfest 2026, noch nicht.
4: Aber ich kann jetzt schon sagen, das war wirklich ein geniales Fest. Und das Blasmusik-Freunde, die sind so happy. Und das wollen wir jetzt weiterziehen, damit Blasmusik, sagen sie ja, auf der ganzen Welt wirklich wieder eine Resonanz bekommt, dass man wirklich auf dem Top-Niveau weiterfahren kann.
3: Es hat sich mehr als gelohnt, das riesige Fest auf Bild auf die Beine zu stellen, meint Nadia Günther weiters. Einzig am Samstagabend hat man den Wettbewerb vor Parademusik wegen dem starken Regen müssen absagen. Das nächste Eidgenössische Musikfest ist in 5 Jahren im St. Gauer Rheintal. In Deutschland ist gestern ein Tiger ausgebrochen und hat einen Mann verletzt. Die Polizei hat den Tiger später erschossen. Der Tiger sei aus einer privaten Anlage rausgekommen, meldet die Polizei vom ostdeutschen Bundesland Sachsen. Beim Ausbruch des Tigers hat sich ein 73-Jähriger schwer verletzt und ist ins Spital gekommen. Die Polizei ist mit einem Grossaufgebot ausgerückt und hat den Tiger bei einem Garten getroffen. Dort hat man erschossen, dass nicht noch mehr passiert. In der Nähe von dort, wo der Tiger ausgebrochen ist, soll eine Domtür in ein Gehege mit 8 Tigern haben. Der fordert jetzt, dass das Gehege weg muss. Der US-Präsident Donald Trump droht wieder am Iran. Auf seiner Plattform Truth Social hat er gestern geschrieben, für eine Iran-Tiki-Tour, sie sollen sich gescheiter schnell bewegen, sonst würde von ihnen gar nichts mehr übrig bleiben. Zeit dränge. Seit anderthalb Monaten gilt zwischen den USA und dem Iran eine Waffenruhe. Die geraten aber immer wieder ins Wanken. Zu Washington probiert man mit Diplomatie zum Ende des Krieges zu kommen. Das stockt aber und frustriert immer mehr.
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0: Gleich haben wir es überstanden, die Einseilungen versprochen. Und dann sind wir wirklich ready für den Sommer. Und der Sommer der kommt schon gleich, wenn ich jetzt schon so ein bisschen auf Ende Woche schaue. Aber eben, jetzt müssen wir noch schnell ein, zwei Tage durchstehen. Und heute müssen wir ganz sicher durchstehen. Es ist nämlich noch mal gruselig. Viel Regen heute Morgen. Am Nami gibt es dann immer mal wieder ein paar trockene Abschnitte. Es kann auch mal ein bisschen auflockern. Aber es kann eben auch ein bisschen Gewitter. Also so sieht der Tag heute aus. Und die Temperaturen haben wir aktuell so um die 9 Grad. Am Nachmittag gibt es dort maximal 14 Grad.
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0: Wir haben 3 Minuten nach der Nacht. Es gibt ein paar kleinere Stocker, aber es geht noch nie länger als 10 Minuten. Ihr kommt also pünktlich ins Büro. Ich wünsche eine ganz gute Fahrt.
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0: Eben, ich habe es gesagt, die Einseilungen haben wir gleich überstanden. Ich schaue ja gerne das Wetter schon für die ganze Woche an, dass ich mich ein bisschen freuen kann. Und wenn ich schon mal ein bisschen vorausschaue, ich weiss, es kann noch alles ändern, aber es sieht nicht schlecht aus. Freitag, Samstag, Sonntag, über 26 Grad, Sonne pur. Freunde, der Sommer ist zum Greifen an, nicht mehr lang. Bei Myriam Filo, guten Morgen zusammen.

0: Guten Morgen miteinander. Kanadier Wecker hören der 11 Minuten nach den 8. Heimers. Im Takt, synchron und alle gleich angelegt, so sieht es aus, wie die Musikgesellschaften ihren Marsch präsentieren.
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0: Gestern bin ich auch noch schnell am zeitgenössischen Musikfest gegangen, die Märsche anschauen, wo sie alle stecken gerade, ganz genau, ohne Wimpern zu zucken, gleichzeitig spielen, marschieren und auch noch gut aussehen dabei. Nämlich alle in Uniform. Und da habe ich mich gefragt, so in Uniform, hat man da eigentlich mehr Schreis beim Flirten?
2: Nein, ich habe das Gefühl, es ist genau gleich wie ohne Uniform. Ich habe sie nicht so gerne an. Ich würde jetzt vielleicht nicht beim Arbeiten sie anlegen, das ist so ein das, aber sorry.
3: Das würde ich jetzt nicht bestätigen, aber auch nicht verneinen. Die Leute sind noch die gleichen.
4: Oh, ich habe mich jetzt leider schon abgezogen. Das war in dem Fall vielleicht ein Fehler gewesen. Aber jetzt gefühlt, Janik hat schon toll den Riss jetzt gerade. Ja.
5: Auf jeden Fall. Also wir wirken auch in den Massen und ja.
0: Ich habe auch gefunden, es sieht ziemlich gut aus, die Uniformen. Wer wohl sehen, wie die Musikanten und Musikantinnen aussehen, auf aschur.ch gibt es eine Bildergalerie vom Wochenende. Es lohnt sich also wirklich dort mal durchzuklicken.
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0: 19 Minuten nach der Nacht, einen wunderschönen guten Morgen zusammen. Das ist der Gano 3 Wecker, den ihr hört. Ein Riesenfett war es, das eidgenössische Musikfest.
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0: In den letzten 4 Tagen war Spiels Mekka vor Blasmusik. Über 500 Musikgesellschaften sind am eidgenössischen Musikfest auftreten. Die Organisatoren reden von über 100'000 Besucherinnen und Besuchern, die sie zuhören konnten. Der Gano3-Reporter Christoph Gerber hat gestern Nachmittag mit der OKA-Präsidentin vom eidgenössischen Musikfest 2026, der Nadia Günther, eine erste Bilanz gezogen. Er hat sie als erstes gefragt, wie ihr Fazit ist.
2: Die Stimmung einfach bombastisch, kann ich nur sagen. Und das explodiert da von Leuten, die wirklich zufrieden rumlaufen und miteinander diskutieren. Nein, es ist einfach bombastisch. Wir haben 3 Tage, trotz dem schlechten Wetter, also wir haben eigentlich Glück gehabt mit dem Wetter, Bombenstimmung gehabt.
3: Die sprechen zu, die Wetterprognose war ja gar nicht gut, aber jetzt ist es immer besser geworden und heute ist ja schon ein Prachtstag.
2: Ja, also ich würde sagen, wir haben Glück gehabt mit dem Wetter. Es hätte anders können sein. Und von dem her auch die Musikanten, die Vereine, die sind einfach gehärtet und die bleiben auch, wenn es kalt ist und wenn es wüst ist. Und auch die Stimmung, die Abend, es ist wirklich manchmal einfach kalt gewesen, aber es ist so wunderbar. Und jetzt, heute, ist die Sonne und ich glaube, das ist ein super Abschluss, den wir dann noch mitnehmen können.
3: Was war persönlich euer Highlight gewesen?
2: Eigentlich das ganze Fest, die ganzen Tage und die Leute, die mich begrüßen, die mich umarmen, ich kenne manchmal nicht alle und die kommen und gratulieren und meinem Team, mir und es ist einfach sehr emotionsgeladen, das ganze Fest und es ist, ich sage es nochmal, einfach Bombe.
3: Der rechte Knopf im Ohr, seid auch dauernd erreichbar, oder? Was hat es für Probleme gegeben oder wo hätte er einspringen müssen?
2: Es hat nicht grosse Probleme gegeben. Es gibt einfach so Kleinigkeiten, die man halt an einem Fest so antreffen tut. Aber ich muss sagen, wir können in den 4 Tagen, die wir jetzt das gemacht haben, kann man wirklich sagen, wir haben keinen gröberen Einsatz gehabt. Und das ist zollt auch von einer guten Organisation.
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0: Mit dem Gano 3 Wecker tanzen wir den Regen weg. Wir probieren es einmal mit Come and Get It von John Newman. Und dem Luca Hani und Love Me Better. Hören wir beides gleich nach den Nachrichten. Jetzt ist es 8:30 Uhr. Morgen miteinander.
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0: Die kommen von Florina Juffer.
3: Das Summerside Festival zügelt von Grenchen weg. Das gibt es auch heute Morgen im Newsletter vom Rock Festival bekannt. Der Sommer findet das Summerside Festival zum letzten Mal zu Grenchen statt. Dann zügelt das Festival an einen neuen Ort. Woher, verratet das OK aber noch nicht. Auch die Stadt Grenchen bestätigt ihre Medienmitteilung, dass das Summerside Festival künftig nicht mehr zu Grenchen über die Bühne geht. Der Grenchner Gemeinderat ist zum Schluss gekommen, dass man das Festival über das Jahr aus nicht mehr zu Grenchen durchführen kann. Das Open Air mit über 30'000 Besucherinnen und Besuchern durch die Ressourcen der Stadt überstrapazieren. Das Summerside Festival hat zum ersten Mal vor 3 Jahren stattgefunden. Heuer ist es vom 25. bis zum 27. Juni zu Grenchen. Die Köderdeponie bei Jurentra-Überbauung in Biel hat letzte Woche für Aufsehen gesorgt. Ein Foto auf Social Media zeigt einen grossen Haufen Köder rund um die Abfallcontainer. Zu diesem konkreten Fall kann die Stadt nichts dazu sagen. Es ist aber nicht der erste solche Fall, erklärt André Glauser, Leiter der Abteilung Öffentliche Sicherheit der Stadt Biel. Man geht gegen solche illegale Köderhäufen vor.
4: Die Staatsverwaltung insgesamt mit den verschiedenen Abteilungen, die betroffen sind, ist permanent bemüht, die Situation zu verbessern. Wir haben auch uns so organisiert, dass wenn Abfall illegal entsorgt wird im öffentlichen Raum, entsprechend auch dem nachgegangen wird.
3: Wenn die Stadt herausfindet, wer illegal Köder hat entsorgt, dann bekommen die Leute einen Buss. Der André Glauser sagt weiter, dass die Köderentsorgung in der Stadt sonst gut funktioniert. Die Schweiz hat der ESC-Final zu Wien nur knapp verpasst. Das zeigt die Auswertung der Halbfinals, die gestern herausgekommen ist. Eine Schweizerin, Veronika Fusaro, hat es nur knapp nicht in die Final gelangt. Sie ist im zweiten Halbfinal auf dem 11. Rang mit über 100 Punkten gelandet, nur 14 Punkte hinter dem 10-platzierten Zypern. Auf dem 10. Rang hat sie das Thunerei im Final des Eurovision Song Contest gelangt. Veronika Fusaro ist mit der Rockballade Alice angetreten, ein eher untypischer ESC-Song. Gewonnen hat der ESC am Samstagabend Bulgarien.
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0: Ja, es ist ein grusig grauer Morgen und es bleibt heute auch den ganzen Tag sehr, sehr grau. Jetzt heute Morgen vermehrt immer Regen überall. Am Nachmittag kann es ein bisschen abwechselnd sein, es kann ein paar trockene Abschnitte geben. Es kann auch ab und zu mal ein bisschen auftun, aber es kann eben auch gewittern. Also der ganze Tag ist es einfach grau und nass und Temperaturen aktuell um die 9 Grad, am Nachmittag maximal 14 Grad.
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0: Ja, die kommen überall gebig durch. So wie es aussieht, stocken und stauen nie. Darum wünsche ich ganz eine gute und gebige Fahrt. Wir haben 3 Minuten nach der 8:30.
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0: Guten Morgen zusammen. Das ist Kanal 3, 19 Minuten noch und er ist es 9 Uhr. Und wir sind alle noch ein bisschen im Bangaranga-Fieber. Oder? Einmal die, die das Wochenende der ESC geschaut haben.
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0: Mit dem Bangaranga-Song hat Bulgarien zum ersten Mal ever der ESC gewonnen. Sandro Meli aus dem Kanal 3-Team, du bist unser ESC-Experte und schaust den Eurovision Song Contest jedes Jahr. Deine Reaktion jetzt auf den Sieg von Bulgarien?
2: Grossartig. Ich finde das wirklich grossartig, vor allem weil Bulgarien noch nie der ESC gewonnen hat. Immer schön, wenn es da ein neues Siegerland gibt.
0: Ist der Sieg von Bulgarien aber auch verdient?
2: Definitiv, weil Bulgarien hat beim Publikum am meisten Punkte geholt und auch bei der Jury. Und der Spagat, den musst du zuerst schaffen. Das haben in den letzten paar Jahren keine anderen Länder geschafft, auch die Schweiz nicht beim Sieg 2024. Da hat Nemo zwar bei der Jury am meisten Punkte geholt, aber nicht beim Publikum.
0: Jetzt ist der ESC zu Wien schon wieder durch. Was ist so dein allgemeine Fazit?
2: Ich bin enttäuscht von Österreich, muss ich ehrlich sagen. Da hätte ich mehr erwartet von der Show. Mehr österreichische Musik zum Beispiel. Mozart, Falco, die sie gefeiert hätten. Moderation auch so lala war. Die Schweiz hat das letztes Jahr besser gemacht. Und auch bei den Acts, da hat es zum Beispiel letztes Jahr mehr so lustige Sachen gegeben mit Klamauk und so ein bisschen unterhaltsam. Aber hey, Bulgarien mit Bangaranga am Schluss top. Das finde ich auch top.
0: In diesem Fall freuen wir uns auf einen coolen ESC 2027 zu Bulgarien und einen ESC, wo die Schweiz hoffentlich zurück im Finale ist.
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0: Mit Gana 3 durch den grau, grusig nass Morgen durch. Kaputt auf, Kopf rein, Augen zu und durch. Das geht gäbiger mit Prayer in a Sea. Und I Just Might. Beide Songs gibt es noch vor der halben. Jetzt haben wir es 9. Hallo zusammen.
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0: Die Nacht Florina Juffer.
3: Das Summerside Festival zügelt von Grenchen weg. Das gibt es auch heute Morgen im Newsletter vom Rockfestival bekannt. Diesen Sommer findet Summerside zum letzten Mal zu Grenchen statt. Dann zügelt das Festival an einen neuen Ort. Woher, verratet das OK aber noch nicht. Auch die Stadt Grenchen bestätigt ihre Medienmitteilung, dass das Summerside Festival künftig nicht mehr zu Grenchen über die Bühne geht. Der Grenchner Gemeinderat ist zum Schluss gekommen, dass man das Festival über das Jahr raus nicht mehr zu Grenchen kann durchführen. Das Opener mit über 30'000 Besucherinnen und Besuchern durch die Ressourcen der Stadt überstrapazieren. Das Summerside Festival hat zum ersten Mal vor 3 Jahren stattgefunden. Heuer ist es vom 25. bis 27. Juni zu Grenchen. In Deutschland ist gestern ein Tiger ausgebrochen und hat einen Mann verletzt. Die Polizei hat den Tiger später erschossen. Der Tiger sei aus einer privaten Anlage rausgekommen, meldet die Polizei vom ostdeutschen Bundesland Sachsen. Beim Ausbruch des Tigers hat sich ein 73-Jähriger schwer verletzt und ist ins Spital gekommen. Die Polizei ist mit einem Grossaufgebot ausgerückt und hat den Tiger bei einem Garten getroffen. Dort hat man erschossen, dass nicht noch mehr passiert. In der Nähe von dort, wo der Tiger ausgebrochen ist, soll eine Domtür in ein Gehege mit 8 Tigern haben. Dass das Gehege weg muss. Letztes Jahr sind deutlich mehr Leute auf der Welt hingerichtet worden als noch vorletztes Jahr. Das meldet die Menschenrechtsorganisation Amnesty International. Über 2700 Leute sind letztes Jahr hingerichtet worden. Das sind knapp 80% mehr als noch 2024 und damit der höchste Stand seit rund 45 Jahren. China hat am meisten Leute hingerichtet. Wie viel genau, das weiss man aber nicht. Das gibt China nicht offiziell bekannt.
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0: Heute nochmal einen richtigen grauen, gruseligen Tag. Jetzt am Morgen Vormittag viel Regen. Am Nachmittag kann es wieder ein paar trockene Abschnitte geben. Es kann ab und zu mal auflockern, aber eben auch immer wieder Regen und es kann sogar gewittern. Temperaturen haben wir um die 9 Grad. Am Nachmittag gibt es maximal 14 Grad.
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0: 3 Minuten nach der 9. Ihr kommt pünktlich ins 9. in der Bude. Stocken der Stau, nämlich nie eine gute Fahrt wünsche.
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0: Es ist grusig, ich weiss. Ich hoffe, ihr könnt die 9 Pause irgendwo im Trocknen machen. Darum holt euch jetzt ein Gipfeli. Vielleicht auch mal Schockstängel dazu. Man gönnt sich ja sonst nicht Käfeli rauslassen und die erste Pause geniessen. Ich bin Muriel Filo, ihr macht alles richtig so.
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2: 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Das am Pfingstsamstag und Pfingstsonntag heisst an dem Wochenende, wo kommt. Los geht's an beiden Tagen ab 11 Uhr und der Weg zum Fischessen, der ist ausgeschildert ab dem Hotel Florida zu Studen.
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2: 5 Minuten nach der halben 10. Guten Morgen miteinander.
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2: Letzte Woche hat die Küderdeponie bei einem Wohnüberbau das Bio zu reden gegeben. Auf den sozialen Medien ist ein Bild kursiert mit ganzen Küderhäufen neben den eigentlichen Abfallcontainer. Ob solche Küder wirklich ein Problem sind, das Bio und was die Stadt dazu sagt, das weiss Christoph Gerber aus der Kanal 3-Aktion.
3: Ganze Einkaufstaschen voll Abfall, riesige Kartonschachteln und noch viel mehr rings um die Abfallcontainer bei der Jura-Intra-Wohnüberbauung an Schollstrasse im Medquartier liegt der Küder nur so rum. Die illegale Küderdeponie bei dieser Wohnüberbauung sei kein Einzufall, erklärt André Glauser, Leiter der Abteilung Öffentliche Sicherheit der Stadt Biel.
4: Wir haben doch an bestimmten Orten, wo sich jeweils viele Leute versammeln, oder an bestimmten Orten, die prädestiniert sind aufgrund von der Lage oder von der Situation im Quartier, wo wir so wie Hotspots haben, wo tendenziell immer wieder Abfall entsorgt wird.
3: Insgesamt funktioniert die Abfallentsorgung zu Biel gut. Die Stadt probiert in der Alp herauszufinden, wer die Küder illegal entsorgt hat, so der André Glauser.
4: Man kann mit Angestellten von der Stadt Biel diesen Fall nachgehen, sogar den Abfall versuchen, auf Hinweise, auf die Urheberschaft von dieser illegalen Entsorgung und nachher werden entsprechende Anzeigen verfasst und wir tun die nachher in Bussen umwandeln, wo wir den jeweiligen Personen zukommen, die den Abfall illegal entsorgt haben.
3: Weiter sagt der André Glauser, dass die Stadt auch gängig wieder Aktionen macht, um die Leute auf das Problem hinzuweisen. Zur konkreten Situation bei Jura Intra-Überbauung kann der Leiter öffentliche Sicherheit nichts sagen.
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10 vor 10 ist es. Gano 3 hören der guten Morgen miteinander. Ich weiss, es nervt. Ich weiss immer auch nicht mehr. Nasse Füße, nasse Rucksack, immer kalt und langsam einfach die Schnurren voll von diesem Wetter. Mitte Mai. Es sollte schön sein, es sollte Frühling sein, ich weiss. Aber Freunde, wir haben es gleich geschafft. Die Eisheiligen, die sind gleich überstanden. Es wird wirklich besser. Heute noch durchstehen, morgen noch durchstehen und dann aber Mittwoch geht es bergauf. So weit bergauf, dass wir die Woche mit 27 Grad und Sonne beenden. Ich weiss, aktuell unvorstellbar. Aber wenn ich da auf einen Wochenbericht schaue, sieht es danach aus. Ich weiss, es ist erst Mänti. Aber hey, ich finde, es ist ein guter Grund, sich zu freuen. Gleich ist Sommer. Bis dahin stehen wir jetzt noch zusammen durch. Wärmen uns auf mit Two Love Samba.

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0: Wir lancieren zusammen die neue Woche heute an dem Menti und gehen jetzt im Vormittag das voll entspannt. Dank dem gehen auch drei Klassiker von Tracy Chapman. Der kommt in der nächsten Viertelstunde und so ein bisschen gegenpolmässig mit mehr Drive kommt der Katy Perry. Das ist ihr aktueller Hit Band Aids. Jetzt ist 10.
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0: Mit der Florina Jufer.
2: Summerside Festival zügelt von Grenchen weg. Das gibt es auch heute Morgen im Newsletter vom Rock Festival bekannt. Diesen Sommer findet Summerside zum letzten Mal in Grenchen statt. Näher zügelt das Festival an einen neuen Ort, woher verratet das OK aber noch nicht. Auch die Stadt Grenchen bestätigt ihre Medienmitteilung, dass das Summerside Festival künftig nicht mehr zu Grenchen über die Bühne geht. Der Grenchner Gemeinderat ist zum Schluss gekommen, dass man das Festival über das Jahr aus nicht mehr zu Grenchen kann durchführen kann. Das Open Air mit über 30'000 Besucherinnen und Besuchern durch die Ressourcen der Stadt überstrapazieren. Das Summerside Festival hat zum ersten Mal vor 3 Jahren stattgefunden. Heuer ist es vom 25. bis 27. Juni zu Grenchen. Im Kanton Freiburg gibt es im Moment viele Betrugsfälle, die sich jemand als Polizist ausgibt. Das meldet die Kantonspolizei Freiburg. Über das Wochenende haben sie rund 30 Fälle registriert, wo man für das die echte Polizeinummer gebraucht hat. 3 davon haben funktioniert. Da haben Täter rund 10'000 Franken und Schmuck gestohlen. Sie konnten einen mutmaßlichen Täter festnehmen. Die Polizei ruft zur Vorsicht auf. Man soll sich nicht lange Druck setzen, nie Geld, Passwörter oder Bankdaten rausgeben. In Deutschland ist gestern ein Tiger ausgebrochen und hat einen Mann verletzt. Die Polizei hat den Tiger später erschossen. Der Tiger sei aus einer privaten Anlage gekommen, meldet die Polizei vom ostdeutschen Bundesland Sachsen. Beim Ausbruch des Tiger hat sich ein 73-Jähriger schwer verletzt und ist ins Spital gekommen. Die Polizei ist mit einem Grossaufgebot ausgerückt und hat den Tiger bei einem Garten getroffen. Dort hat man ihn erschossen, dass nicht noch mehr passiert. In der Nähe von dort, wo der Tiger ausgebrochen ist, soll eine Domteurin ein Gehege mit 8 Tigern haben. Der fordert jetzt, dass das Gehege weg muss.
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0: Heute haben wir einen Wechsel auf dem Menti. Aktuell ist grau mit einer neuen Front, die gekommen ist. Zum Teil regnet es so, aber Auflockerungen sind heute durch den Tag durch möglich. Bis 14 Grad. Morgen Dienstag, wechselhaft, Vormittag auch trocken, ein bisschen Sonne, Nachmittag oder dann später am Abend gibt es auch wieder ein bisschen Regen. Das bei 15 Grad. Und am Mittwoch wird es dann schöner und wärmer, vor allem auf das nächste Wochenende. Ist noch ein bisschen weg, aber kann man sich schon ein bisschen freuen, dann gibt es dann 25 Grad.
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0: 3 ab 10, da läuft alles so, wie es sollte bei uns in der Region. Ich wünsche euch eine gute und sichere Fahrt.
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0: Heute ist genau 3 am Mänti. Es hat Nachwuchs gegeben. Bei euch in der Küche. Also nicht ein Baby oder so. Sondern dort in der Schublade, wo ihr die ganzen Gewürze und Öl drin habt. Wenn die ihr jetzt aufzieht, die Schublade, findet ihr da vielleicht etwas, was ihr am Wochenende mitgebracht habt.
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0: Umschneiden, etwas gänkeln oder neu entdecken. Das sind so die schönen Gefühle, die man an einem Merit haben kann. Ist am Wochenende gegangen, zum Beispiel am Supermerit Arberg im Städtlin. Kanal 3 war auch dabei, gewesen, live mit dem Aussenstudio. Und jetzt machen wir heute quasi Bilanz. Wir wollen wissen, für was habt ihr euer Geld hier am Merit ausgegeben?
2: Das Auto von hier habe ich gekauft, als Geschenk mit Safran, Erdbeere, Bio-Spargel, so.
3: Essen, ganz sicher Essen und Trinken.
4: Zutaten fürs Essen, Essig zum Beispiel, Gewürze.
5: Gewürz und Sirup und einfach, ja, Essen. Ich habe mir ein Salatgewürz gekauft bis jetzt.
0: Voilà. Salat überkommt heute Mittag, also quasi ein Facelift. Und er strahlt dann mit einer ganz neuen Würze.
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da kommen voll die Erinnerungen ab. Dank dem Kanal 3 Klassiker Ghostbusters. Erinnerungen an die Kindheit, wo wir den Ghostbusters im Fernsehalben zugeschaut haben, wie sie die bösen Geister eingefangen haben. Zum Beispiel der weiss, gross Marshmallow Man. Und die Herren Geisterjäger, die kann man ja manchmal auch so an einem Menti brauchen. Dann, wenn die Kaffeemaschine schier der Geist aufgibt oder es auf dem PC-Bildschirm in Excel-Tabellen so unerklärliche Phänomene gibt, irgendwie das Ganze am Spuk ist. Verjagen wir die Geister zusammen jetzt und bringen den Menti auf Kurs, so dass es wie geschmiert läuft, machen wir jetzt hier auf Kanal 3 mit der Loi und Red Ice. Guten Menti euch allen.

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0: Zunger Opsi geht's mit der Unterhose, dem Unterhemmli und dem Oberteili. Menti, Tag, der gut ist, wenn man den Wäschberg ein bisschen kleiner machen kann. Kanal 3 bin ich beim Wäschen mit coolen aktuellen Hits. Zum Beispiel hier am Trümmeln, wie ein Wäschtrummeln, neue Hit von Miles Smith und dem Niall Horan. Heisst Drive Safe, spiele ich euch in der nächsten vierten Stunde zusammen mit einem, der eher ein Schongang ist. Es tut sogar der Wollenwäsch gut mit dem Kanal 3 Klassiker von The Foreigner. Jetzt haben wir 11. Die
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0: Mit der Florina Jufer.
2: Das Summerside Festival ist dieses Jahr das letzte Mal zu Grenchen. Das hat die Stadt Grenchen heute Morgen in einer Medienmitteilung bekannt gegeben. Der Grenchner Gemeinderat ist zum Schluss gekommen, dass das Rockfestival die Ressourcen der Stadt überstrapaziert. Es sind mehrere Gründe, die zu dieser Entscheidung geführt haben, sagt Susanne Sali, Stadtpräsidentin von Stadt Grenchen.
3: Klar, die finanziellen Rahmenbedingungen, das ist ein wichtiger Aspekt. Die Stadt muss mit ganz sorgfältig einsetzen und Prioritäten setzen. Und ein Anlass mit dieser Grössenordnung findet eben erhebliche Ressourcen. Aber eben schlussendlich ist es wirklich eine Abwägung von verschiedenen Aspekten, dass der Gemeinderat nachher zu dieser Konklusion kommt.
2: Summerside Festival hat seit 2023 in Grenchen stattgefunden. Ab nächstem Jahr findet es dann noch in einer anderen Stadt. Wo hat es OK aber noch nicht wollen sagen. Heuer ist es noch das letzte Mal in Grenchen. Die Summerside ist dann vom 25. bis am 27. Juni. Im Kanton Freiburg gibt es im Moment viele Betrugsfälle, die sich jemand als Polizist ausgibt. Das meldet die Kantonspolizei Freiburg. Über das Wochenende haben sie rund 30 Fälle registriert, wo man für das die echte Polizeinummer gebraucht hat. Drei davon haben funktioniert, da haben Täter rund 10'000 Franken und Schmuck gestohlen. Sie konnten einen mutmaßlichen Täter festnehmen. Die Polizei ruft dazu auf, vorsichtig zu sein. Man soll sich nicht lange Druck setzen, nie Geld, Passwörter oder Bankdaten rausgeben. Die Schweizer Wirtschaft fährt dieses Jahr überraschend gut an. Das teilt das Staatssekretariat für Wirtschaft SECO mit. Das Bruttoinlandprodukt BIP ist das Quartal bereinigt um 0,5% gewachsen. Sie hätten mit 0,2% weniger gerechnet. Vor allem die Industrie- und der Dienstleistungssektor haben zu diesem Wachstum beigetragen. Das ist aber auch eine erste Einschätzung vom SECO. Die genauere kommt dann noch Anfang Juni. Die könnte noch ein bisschen anders aussehen.
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0: So ein richtiges Regenband ist da in unserer Region. Darum kann es nass sein aktuell, sonst ist wechselhaft. Es ist aber auch möglich, dass es noch Auflockerungen gibt. Maximal heute bis 14 Grad. Der Dienstag morgen auch wechselhaft. Vormittag auch trocken und ein bisschen Sonne. Nachmittag oder später dann so auf AB kann es auch wieder ein bisschen Regen geben. 15 Grad. Und dann ab Mittwoch wird es schöner und wärmer. Von 20 geht es bis am Wochenende auf 25 Grad.
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0: 4 ab 11. Da sieht alles gut aus. Ich habe keine Meldungen, die der 10 Minuten oder mehr brauchen, um durchzukommen. Habt eine gute und sichere Fahrt.
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0: 21.11 Uhr kommen gut richtig Mittag von dem Menti. 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
0: Wir sind gerade in die neue Woche gestartet. Zum Teil hat es auch schon geregnet da durch den Menti. Wie sieht es jetzt weiter aus für den Tag, Sarina Leuthold von Mediatest Bern?
2: Ja, also am Nachmittag wird es unbeständig weitergehen. Es wird wahrscheinlich mal ein paar Auflockerungen geben, aber immer auch wieder eben Wolkenwerte aufziehen. Und man muss mit Regengüssen rechnen weiterhin. Zum Teil kann es auch mal ein Gewitter mit dabei haben. Auch das ist nicht ganz ausgeschlossen. Und gerade so bei Regengüssen oder Gewitternähe kann es durchaus sein, dass der Südwestwind auch mal Bewegung auffrischen mag. Die Temperaturen sind ein bisschen verhaltener. Die Höchstwerte sind so um die 13 bis 14 Grad.
0: Dann gehen wir zum Dienstag von morgen. Wie sieht die Prognose aus?
2: Ja, wahrscheinlich ist es am Vormittag häufig recht freundlich. Vielleicht hat es am Morgen dort noch ein paar Nebelfelder. Aber wie gesagt, voraussichtlich der Vormittag recht freundlich und zum Teil sonnig und auch trocken. Dann werden aber gegen Mittag die Woche dann doch ziemlich rasch mal ein bisschen kompakter. Und ja, am Nachmittag bis in oben rein kann es dann auch wieder mal ein bisschen Regen geben. Die Mengen sind bescheiden, aber es wird wahrscheinlich schon dort und da mal ein bisschen nass werden. Die Temperaturen steigen ein bisschen an, die Höchstwerte sind um die 15 Grad.
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0: Mit coolen Hits gehen wir Richtung Mittag von dem Menti 18. Mai. Das ist Kanal 3, zum Beispiel in der nächsten Halbstunde mit dem da hier. Kommt von Noemi Bersa, heisst Hear Me. Und jetzt haben wir schon 11:30. Die
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0: Mit der Florina Jufer.
3: Das Eidgenössische Musikfest in Biel ist gestern Abend mit der Schluss 4 zu Ende gegangen. Die Organisatoren ziehen eine positive Bilanz. Es hat keine grösseren Zwischenfälle am viertägigen Riesenanlass gegeben. Damit das Fest ist möglich war, hat es eine riesige Logistik gebraucht. Zum Beispiel nur schon das Essen zu organisieren für die über 24'000 Musikantinnen und Musikanten. Das hat eine gute Planung gebraucht, erklärt Matthias Kuhn gegenüber Telebilang. Er war der Gastronomieleiter am Eidgenössischen Musikfest.
4: Wir haben nicht ein Lokal, wo 3'000 Leute auf das Mal essen. Es kann immer 1'000 auf das Mal essen. Das heisst, wir arbeiten in Anführungszeichen in einem Schichtbetrieb. Das ist eine Stunde Zeit und dann ist es die Herausforderung, dass alle in dieser Stunde zu essen bekommen, Getränke bekommen, aber nicht in einer Hektik, sondern in einer grossen Ruhe.
3: Auch die Unterbringung der über 500 Musikgesellschaften war eine Herausforderung. Ein paar sind jetzt in Bern, Solothurn oder in Neuenburg untergekommen. Im Kanton Freiburg gibt es im Moment viele Betrugsfälle, die sich jemand als Polizist ausgibt. Das meldet die Kantonspolizei Freiburg. Über das Wochenende haben sie rund 30 Fälle registriert, wo man für das die echte Polizeinummer gebraucht hat. Drei davon haben funktioniert, da haben die Täter rund 10'000 Franken und Schmuck gestohlen. Sie haben einen mutmasslichen Täter festnehmen. Die Polizei ruft dazu auf, vorsichtig zu sein. Man soll sich nicht lange Druck setzen, nie Geld, Passwörter oder Bankdaten rausgeben. Israelische Soldaten entern das Boot von der internationalen Gaza-Hilfsflotte. Das sieht man auf einer Videoüberwachung von der Flotte. Pro-palästinensische Aktivistinnen und Aktivisten sind am Donnerstag mit 50 Schiffen losgezogen. Sie wollen die israelische Seeblockade beim Gaza-Streifen durchbrechen, den Leuten dort Hilfsgüter bringen. Ende April hat Israel mehr als 20 Schiffe von der Gaza-Hilfsflotte abgefangen und die Leute festgenommen. Griechenland hat viele davon aufgenommen und ihre Rückreise organisiert.
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0: Es ist ein grauer Wochenstart da, der wechselhaft ist auch heute mit Wolken und einer neuen Front, die gekommen ist. Das heisst, zeitweise kann es regnen. Auflockerungen sind aber unmöglich. Bis 14 Grad heute Temperatur. Dann morgen der Dienstag, auch hier wechselhaft. Der Vormittag der ist auch besser. Hier trocken, Sonne, die vorkommt. Dann kann es aber auch wieder sein, dass es regnet, so Nachmittag. Tag Abend sicher mit rechnen, dort vielleicht den Schein mitnehmen oder so. Morgentemperaturen um die 15 Grad.
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0: Da sieht es aktuell gut aus auf der Strasse bei uns im Kanal 3 Land am 4.30 Uhr. Ich habe keine Störungsmeldungen. Wenn ihr aber ein Problem seht, dann meldet uns das mit einer WhatsApp-Nachricht auf 079 342 22 22. Dann können wir es den anderen auch durchgeben. Noch einmal das Nummer zum Abspeichern 079 342 22 22. Merci und gute Fahrt.
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0: Das ist der Menti mit Kanal 3. In einer Viertelstunde haben wir 12 Uhr. Die Lunge, die ist leer. Der Kopf, noch etwas schwer. Und die Blasinstrumente, die brauchen auch eine Pause. Aber es hat sich so etwas von gelohnt.
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0: Das Eidgenössische Musikfest Biel war eine riesige Fete die letzten Tage. Leider zu durch. Dafür haben wir umso schönere Erinnerungen. Und für diese Erinnerungen noch zu stärken, lassen wir nochmal zurück auf die schönsten und coolsten Gedanken, die ihr bei diesem Eidgenössischen Musikfest Biel hatte.
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0: Frankreich ist Weltmeister im Schutten. Schlagzeilen gesehen, lang her, also ja, ist noch ein anderes Mal passiert, aber 1998 zum Beispiel, dann ist Frankreich Weltmeister geworden im Schutten. Jetzt ist ja dann wieder WM diesen Sommer. Frankreich sicher starke Mannschaft und genau in das 98 von damals, legendär, gehen wir zurück. Dann hat es nicht nur Frankreich als Weltmeister im Schutten, sondern auch den legendär genau drei Klassiker von Nathalie Imbruglia, Thorn. Den spiele ich euch gerne als Erinnerung an das 98. Und dann gibt es in der nächsten Halbstunde auch den hier, der kommt von Solothurn, der Solaroy mit seinem neuen Hit Hurricane, der kommt gerade als nächstes hier. Jetzt haben wir 12 Uhr.
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0: Mit der Florina Jufer.
2: Das Summerside Festival ist das Jahr das letzte Mal zu Grenchen. Das hat die Stadt Grenchen heute Morgen in einer Medienmitteilung bekannt gegeben. Der Grenchner Gemeinderat ist zum Schluss gekommen, dass das Rockfestival die Ressourcen der Stadt überstrapaziert. Es sind mehrere Gründe, die zu dieser Entscheidung geführt haben, sagt Susanne Sali, Stadtpräsidentin der Stadt Grenchen.
3: Klar, die finanziellen Rahmenbedingungen, das ist ein wichtiger Aspekt. Die Stadt muss mit ganz sorgfältig einsetzen und Prioritäten setzen. Und ein Anlass mit dieser Grössenordnung findet dann erhebliche Ressourcen, aber eben schlussendlich war es wirklich eine Abwägung von verschiedenen Aspekten, dass der Gemeinderat nachher zu ihrer Konklusion kommt.
2: Das Summerside Festival hat seit 2023 in Grenchen stattgefunden. Aber im nächsten Jahr findet es dann noch in einem anderen statt, wo das OK aber noch nicht wollen sagen. Heuer ist es noch das letzte Mal in Grenchen. Das Summerside ist dann vom 25. bis am 27. Juni. Die Schweizer Wirtschaft fährt dieses Jahr überraschend gut an. Das teilt das Staatssekretariat für Wirtschaft SECO mit. Das Bruttoinlandprodukt BIP ist das Quartal bereinigt um 0,5% gewachsen. Sie hätten mit 0,2% weniger gerechnet. Vor allem die Industrie- und der Dienstleistungssektor haben zu diesem Wachstum beigetragen. Das ist aber eine erste Einschätzung vom SECO. Die genauere kommt dann noch Anfang Juni. Die könnte noch einmal etwas anders aussehen. Letztes Jahr sind deutlich mehr Leute auf der Welt hingerichtet worden als noch vorletztes Jahr. Das meldet die Menschenrechtsorganisation Amnesty International. Über 2700 Leute sind letztes Jahr hingerichtet worden. Das sind knapp 80% mehr als noch 2024 und damit der höchste Stand seit rund 45 Jahren. China hat am meisten Leute hingerichtet. Wie viel genau, das weiss man aber nicht. Das gibt China nicht offiziell bekannt.
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0: Ja, sind wir durchgezogen in die neue Woche gestartet, kann man sagen. Es ist wechselhaft draussen. Vor allem Wolken, die hängen zum Teil relativ tief ab. Und zeitweise kann so regnen. Aber gleich auch, für ein bisschen Hoffnung zu haben, Auflockerung. Sind jederzeit heute durch den Tag möglich, aber in Tendenz eher so eine graue Geschichte. Temperaturen dazu, das Bio 12 Grad, Grenke aktuell 11 Grad und Liggert auch 11 Grad. Maximal geht es heute so um die 14 Grad. Dann morgen geht es wechselhaft weiter, der Dienstag, am Vormittag auch recht freundlich mit Sonnenstrahlen. Dann gibt es wieder mehr Wolken am Nachmittag, es kann sein, dass am Nachmittagabend wieder tropft, das bei Temperaturen von 15 Grad. Ab Mittwoch wird es dann besser, bis zum Wochenende ist Sommer werden mit 25 Grad.
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0: 4 ab 12 Uhr. Da sieht alles so aus, wie es sollte. Nämlich, es läuft gut, es hat keine grösseren Störungen. Ihr kommt überall dort durch, wo ihr durch wollt, ohne dass ihr gross müsst anstehen. So soll es sein an diesem Montagmittag, so soll es so bleiben. Ich wünsche euch eine gute Fahrt.

0: 20 ab 12 Rockfans müssen stark sein. Nicht nur, wenn es so irgendwie 3 Tage lang voll Konzert sind, an einem Festival oder so, sondern weil da ohne Änderung passiert in der Region.
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0: Bad News. Ja, ist eine schlechte Nachricht für die Fans von Rockmusik. Das Summerside Festival findet ab nächstes Jahr nicht mehr in Grenchen statt. Das haben die Stadt Grenchen und die Festivalorganisatoren heute Morgen bekannt gegeben. Warum Summerside von Grenchen wegzügelt, im Beitrag von Christoph Gerber aus der Redaktion.
2: Rocklegenden wie der Billy Idol sind im Summerside Festival auftreten oder bei der ersten Ausgabe 2023 sogar die Hollywood Vampires mit dem Johnny Depp und Alice Cooper. Ab nächsten Jahr geht das Festival mit bis zu 30.000 Besuchern aber nicht mehr zu Grenchen über die Bühne. Der Grenchen Gemeinderat hat nach längerer Abklärung entschieden, der Aufwand sei zu gross für die Stadt, das Summerside Festival zu ermöglichen. Dazu die Grenchen Stadtpräsidentin Susanne Sali.
3: Ich muss auch ehrlich sein, wo man sagen kann, das können wir und das ist jetzt für uns nicht mehr tragbar, aus verschiedenen Aspekten. Ich glaube, es ist wichtig, dass man das auch gut beurteilt und dass man im Stadt auch ehrlich ist, was das können wir durchführen. Wo haben wir wirklich auch die Ressourcen, wo wollen wir sie einsetzen.
2: Die Festivalorganisatoren nehmen schriftlich Stellung. Sie haben zusammen mit der Stadt Grenchen entschieden, einen neuen Veranstaltungsort zu suchen. Ein Standort, der besser die heutigen Anforderungen an ein solch grosses Festival erfüllt. Der Standort des Festivalgeländes hat in den letzten Jahren zu Grenchen zu reden gegeben. Nach 2 Austragungen ist man weiter westlich auf einer Matte südlich vom Stadion Brühl gezügelt. Nochmal zu Susanne Sali.
3: Wir haben natürlich das Pech gehabt, dass der erste Standort, oder? Dort hat es bei der zweiten Ausgabe hat's dort stark geregnet. Jetzt kann man den Boden kann man 5 Jahre eben nicht mehr brauchen. Dann hat es einen neuen Standort gebraucht. Oder? Aber auch eine alternative Lösung würde jetzt eigentlich nichts daran ändern, dass die Gesamtbelastung der Stadt aus heutiger Sicht zu hoch ist.
2: Die finanzielle Unterstützung für Summerside von rund 150'000 Franken muss die Stadt Grenchen künftig auch nicht mehr zahlen. Nächsten Monat ist Summerside Grenchen also ein letztes Mal näher an einem anderen Ort. Wo genau, wollen die Organisatoren noch nicht verraten.
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0: drei seid ihr am Los an dem Mänti. Mittagspause, Zeittimer und dann in einen coolen neuen Hit von Alex Warren. Fever Dream kommt ihr nächste Viertelstunde für euch zusammen mit dem Kanal 3 Klassiker. You and Again von den Bee Gees. Halbe eins jetzt.
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0: Mit der Florina Jufer.
2: Das Eidgenössische Musikfest Bio ist gestern Abend mit der Schlussfeier zu Ende gegangen. Die Organisatoren ziehen eine positive Bilanz. Es hat keine grösseren Zwischenfälle am viertägigen Reiseanlass gegeben. Damit das Fest ist möglich war, hat es eine riesige Logistik gebraucht. Zum Beispiel nur schon das Essen zu organisieren für die über 24.000 Musikantinnen und Musikanten. Das hat eine gute Planung gebraucht, erklärt Matthias Kuhn gegenüber Telebilenk. Er war der Gastronomieleiter am Eidgenössischen Musikfest.
3: Wir haben nicht ein Lokal, wo 3.000 Leute auf das Mal essen. Es können immer 1000 auf das Mal essen. Das heisst, wir arbeiten in Anführungszeichen in einem Schichtbetrieb. Das ist eine Stunde Zeit. Und dann ist es echt die Herausforderung, dass alle in dieser Stunde zu essen bekommen, Getränke bekommen, aber nicht in einer Hektik, sondern in einer grossen Ruhe.
2: Auch die Unterbringung der über 500 Musikgesellschaften war eine Herausforderung. Ein paar sind jetzt in Bern, Solothurn oder in Neuenburg untergekommen. Das Quartal hatte weniger Leute Anstellung als noch im letzten Quartal. Das teilt das Bundesamt für Statistik mit. Knapp 270'000 Leute waren erwerbslos. Das sind 5,2% der Bevölkerung. Letztes Quartal waren es 0,2% weniger. Die Zahl der Erwerbslosen ist höher als die der Arbeitslosen. Mit den Arbeitslosen sind nur die gemeldeten Fälle gemeint. Die Erwerbslosenquote ist in der Schweiz im Moment tiefer als in der EU. Israelische Soldaten entern ein Boot von der internationalen Gaza-Hilfsflotte. Das sieht man auf einer Videoüberwachung der Flotte. Pro-palästinensische Aktivistinnen und Aktivisten sind am Donnerstag mit 50 Schiffen losgezogen. Sie wollen die israelische Seeblockade beim Gaza-Streifen durchbrechen, den Leuten dort Hilfsgüter bringen. Ende April hat Israel mehr als 20 Schiffe von der Gaza-Hilfsflotte abgefangen und die Leute festgenommen. Griechenland hat viele davon aufgenommen und ihre Rückreise organisiert.
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0: Blick raus, hier aus dem Studiofenster von unserem Studio zu Bio zeigt. Es regnet. Es ist wieder mal so ein grauer Tag heute. Grauer Wochenstart. Es hat Wolken, die tief abhängen. Das heisst, es kann immer wieder mal regnen. Aufhellungen sind aber unmöglich. Also es kann Auflockerungen geben, da verlieren wir die Hoffnung nicht. Das bei aktuellen Temperaturen von 12 Grad Biel. 12 sind so zu Bieterle und Walperswil. Maximal gibt es so 15 Grad. Dann morgen der Dienstag, Vormittag auch besser. Freundlich, Sonne auch für kommt. Dann gibt es wieder mehr Wolken. Das heisst, Nachmittag oder gegen Abend hin, muss man auch wieder mit Regen rechnen. Ist also unbeständige Sache. Morgen leicht wärmer mit 15 Grad.
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0: Die Bürscher sind am Laufen. Der Verkehr allgemein ist auch am Laufen. Das heisst, ich habe hier keine Störungsmeldungen. Wir geben es ja durch. Wenn es 10 Minuten oder mehr sind, die ihr braucht, für eine Störung durchzukommen, hat es im Moment nicht. Das ist gut und so soll es auch sein. So am Montagmittag. Allen von euch, die irgendwo unterwegs sind auf der Strasse, wünsche ich eine gute und eine sichere Fahrt.

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0: Zocken hat sich wieder mal ein bisschen. Vielleicht geht es euch genau so. Zocken mit der Mittagspause ist ja nicht so einfach, dass alle Punkt 12 im Mittag machen, sondern je nachdem kann man erst später gehen. Und für die von euch, die jetzt gehen oder den ersten noch können, wünsche ich natürlich auch noch ganz Gute. In 16 Minuten ist eins.
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0: Wir sind grau in die neue Woche gestartet. Zum Teil hat es auch schon geregnet da durch den Menti durch. Wie sieht es jetzt weiter aus für den Tag, Sarina Leuthold von Mediatest Bern?
2: Ja, also am Nachmittag wird es unbeständig weitergehen. Es wird wahrscheinlich mal ein paar Auflockerungen geben, aber immer auch wieder eben Wolken werden aufziehen. Und man muss mit Regengüssen rechnen weiterhin. Zum Teil kann es auch mal ein Gewitter mit dabei haben. Auch das ist nicht ganz ausgeschlossen. Und gerade so bei Regengüssen oder Gewitternähe kann es durchaus sein, dass der Südwestwind auch mal Bäume mag auffrischen. Die Temperaturen sind ein bisschen verhaltener. Die Höchstwerte sind so um die 13 bis 14 Grad.
0: Dann gehen wir zum Dienstag von morgen. Wie sieht die Prognose aus?
2: Ja, wahrscheinlich ist es am Vormittag häufig recht freundlich. Vielleicht hat es am Morgen dort noch ein paar Nebelfelder. Aber eben, wie gesagt, voraussichtlich der Vormittag recht freundlich und zum Teil sonnig und auch trocken. Dann werden aber gegen Mittag die Woche dann doch ziemlich rasch mal ein bisschen kompakter. Und ja, am Nachmittag bis in oben rein kann es dann auch wieder mal ein bisschen Regen geben. Die Mengen sind bescheiden, aber eben, es wird wahrscheinlich schon dort und da mal ein bisschen nass werden. Die Temperaturen steigen ein bisschen an, die Höchstwerte sind um die 15 Grad.
0: Und ganz kurz noch für das Lustigmachen, richtig, Wochenende hier kommt der Sommer, korrekt?
2: Ja, das sieht noch aus. Also Mittwoch haben wahrscheinlich noch ein paar Restwochen am Morgen. Wahrscheinlich ist es hier schon meistens trocken und bleibt auch trocken. Auf den Nachmittag setzt sich dann die Sonne zunehmend durch. Da haben wir dann schon Höchstwerte um die 20 Grad und eben die zweite Woche Hälfte sieht ziemlich sonnig aus, trocken und eben bis zum Wochenende kann die Temperaturen durchaus auf 25 bis 26 Grad ansteigen.
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2: Die Hornusser Gesellschaft Studa Madretsch macht ihr das traditionelle Fischessen. Das am Pfingst Samstag und Pfingst Sonntag heisst an dem Wochenende, wo jetzt kommt. Los geht's an beiden Tagen ab den 11. Der Weg zum Fischessen ist ausgeschildert ab dem Hotel Florida zu Studa.
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0: schön ist das Wetter heute, einmal jetzt nicht. Aber schön ist, dass ihr hier da auf Kanal 3 seid. Und es lohnt sich für euch, dank zum Beispiel solchen Kanal 3 Klassiker wie der hier von der Alpha Will. Sounds Like a Melody kommt in der nächsten Viertelstunde. Zusammen mit dem hier aktuell Hit von Ava Max, My Oh My. Das ist der erste Song vor neuen Halbstunden. Jetzt ein Race.
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0: Mit der Florina Jufer.
2: Das Summerside Festival ist dieses Jahr das letzte Mal zu Grenchen. Das hat die Stadt Grenchen heute Morgen in einer Medienmitteilung bekannt gegeben. Der Grenchner Gemeinderat ist zum Schluss gekommen, dass das Rockfestival die Ressourcen der Stadt überstrapaziert. Es sind mehrere Gründe, die zu dieser Entscheidung geführt haben, sagt Susanne Sali, Stadtpräsidentin der Stadt Grenchen.
3: Klar, die finanziellen Rahmenbedingungen, das ist ein wichtiger Aspekt. Die Stadt muss mit ganz sorgfältig einsetzen und Prioritäten setzen. Und ein Anlass mit dieser Grössenordnung bindet erhebliche Ressourcen, aber eben schlussendlich im Moment war es wirklich eine Abwägung von verschiedenen Aspekten, dass der Gemeinderat nachher zu dieser Konklusion kommt.
2: Das Summerside Festival hat seit 2023 in Grenchen stattgefunden. Aber im nächsten Jahr findet es dann noch immer anders statt, wo hat das OK aber noch nicht sagen. Heuer ist es noch das letzte Mal in Grenchen. Das Summerside ist dann vom 25. bis am 27. Juni. Die Schweizer Wirtschaft fährt dieses Jahr überraschend gut an. Das teilt das Staatssekretariat für Wirtschaft SECO mit. Das Bruttoinlandprodukt BIP ist das Quartal bereinigt um 0,5% gewachsen. Sie hätten mit 0,2% weniger gerechnet. Vor allem die Industrie- und der Dienstleistungssektor haben zu diesem Wachstum beigetragen. Das ist aber auch eine erste Einschätzung des SECO. Die genauere kommt dann noch Anfang Juni. Die könnte noch ein bisschen anders aussehen. Zum Sport, Schutten. Die Super League zieht nach dem Saisonende eine positive Bilanz. Rund 12'000 Fans sind jeweils an das Spiel zuschauen. Mehr als 2,8 Millionen Tickets haben die 12 Super League-Teams insgesamt verkauft. Das ist ein neuer Rekord. IB hat wieder am meisten Zuschauerinnen und Zuschauer gehabt, mit über 27'500 im Schnitt. Beim FC Basel waren es am zweitmeisten Fans. Der Meister Thun belegt den Platz 7 in der Zuschauertabelle.
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0: Schirm macht Sinn, das ist das Motto quasi heute, weil es ist vor allem immer noch grau, die Wolken hängen weit runter und es tropft eben zum Teil, regnet hier. Wobei wir können auch die Hoffnung haben, dass es zwischendurch mal Auflockerungen gibt. Temperaturen so maximal bei 14 Grad. Nach dem Dienstag Morgen, das sollte am Morgen Vormittag sonnig sein, freundlich sein, also besser. Und dann am Nachmittag kommen aber neue Wolken, das heisst morgen Nachmittag auch wieder damit rechnen, dass es vielleicht mal regnet. Temperaturen morgen leicht höher und wenn ihr jetzt sagt, ja, durchzogenes Wetter, es wird besser die Woche. Ab Mittwoch und dann geht es vor allem ab mit den Temperaturen, bis am Wochenende soll es dann 25 Grad geben.
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0: 3 ab 1, da läuft alles wie sollte, ich habe keine Störungsmeldungen. Auch noch unterwegs, gute Fahrt.
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Kanal 3 ist es am frühen Nachmittag von der Menti. Heisst, Mittag haben wir hinter uns zu aufräumen. Vielleicht noch nicht ganz. Ist ja auch eine Wahnsinnsschlacht, so nach einem Mittag. Vor allem, wenn man Kinder hat, kleinere, aber manchmal schon bei den grösseren. Was da beim Küchentisch am Boden liegt. Hörnli, Reis, Tomatenflecken. Ja, je nachdem müsst ihr jetzt dem noch hinger nachgehen. Aber dann hoffentlich habt ihr auch ein bisschen Zeit für mal durchzuschnaufen. Wie zum Beispiel jetzt zusammen mit dem Lenny Kravitz hier auf

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0: Kanal 3 nimmt euch mit durch den frühen Nachmittag am Menti und da müssen Rocker hart im Nähe sein. Und zwar, weil es eine Veränderung gibt hier in der Region.
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0: Bad News. Ja, ist eine schlechte Nachricht für die Fans von Rockmusik. Das Summerside Festival findet ab nächstes Jahr nicht mehr in Grenchen statt. Das haben die Stadt Grenchen und die Festivalorganisatoren heute am Morgen bekannt gegeben. Warum Summerside von Grenchen wegzügelt? Im Beitrag von Christoph Gerber aus der Redaktion.
2: Rocklegenden wie der Billy Idol sind im Summerside Festival auftreten oder bei der ersten Ausgabe 2023 sogar die Hollywood Vampires mit dem Johnny Depp und Alice Cooper. Ab nächsten Jahr geht das Festival mit bis zu 30.000 Besuchern aber nicht mehr zu Grenchen über die Bühne. Der Grenchen Gemeinderat hat nach längerer Abklärung entschieden, der Aufwand sei zu gross für die Stadt, das Summerside Festival zu ermöglichen. Dazu die Grenchen Stadtpräsidentin Susanne Sali.
3: Ich muss auch ehrlich sein, wo man kann sagen, das können wir und das ist jetzt für uns nicht mehr tragbar, aus verschiedenen Aspekten. Ich glaube, es ist wichtig, dass man das auch gut beurteilt und dass man im Stadt auch ehrlich ist, was das können wir durchführen. Wo haben wir wirklich auch die Ressourcen, wo wollen wir sie einsetzen.
2: Die Festivalorganisatoren nehmen schriftlich Stellung. Sie haben zusammen mit der Stadt Grenchen entschieden, einen neuen Veranstaltungsort zu suchen. Ein Standort, der besser die heutigen Anforderungen an ein solch grosses Festival erfüllt. Der Standort des Festivalgeländes hat in den letzten Jahren zu Grenchen zu reden gegeben. Nach zwei Austragungen ist man weiter westlich auf einer Matte südlich vom Stadion Brühl gezügelt. Nochmal zu Sansali.
3: Wir haben natürlich das Pech gehabt, dass der erste Standort, oder? Dort hat es bei der zweiten Ausgabe dort stark geregnet. Jetzt kann man den Boden kann man 5 Jahre eben nicht mehr brauchen. Dann hat es einen neuen Standort gebraucht, oder? Aber auch eine alternative Lösung würde jetzt eigentlich nichts daran ändern, dass die Gesamtbelastung der Stadt aus heutiger Sicht zu hoch ist.
2: Die finanzielle Unterstützung für Summerside von rund 150.000 Franken muss die Stadt Grenchen künftig auch nicht mehr zahlen. Nächsten Monat ist Summerside Grenchen also ein letztes Mal näher an einem anderen Ort. Wo genau, wollen die Organisatoren noch nicht verraten.
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1: Guten Name, tschau euch allen, hier an dem Menti 18. Mai. Wo wir hier mit dem Kamerad in der nächsten Abstunde, das ist sein neuer Hit vom Deutschen, heisst Hug Yourself. Spiele ich euch sehr gerne zusammen mit, ja, noch gerade dänisch-deutscher Musik. Aber das mal auch deutsch gesungen, beides Deutsche, da hier singt er Landessprache. Das ist der Hit Feuerwerk von Vincent Weiss. Da gibt es gerade alles übernächstes. Jetzt haben wir zwei.
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1: Mit der Florina Jufer.
4: Das Eidgenössische Musikfest Bio ist gestern Abend mit der Schlussfeier zu Ende gegangen. Die Organisatoren ziehen eine positive Bilanz. Es hat keine grösseren Zwischenfälle am viertägigen Reiseanlass gegeben. Damit das Fest ist möglich war, hat es eine riesige Logistik gebraucht. Zum Beispiel nur schon das Essen zu organisieren für die über 24.000 Musikantinnen und Musikanten. Das hat eine gute Planung gebraucht, erklärt Matthias Kuhn gegenüber Telebilenk. Er war der Gastronomieleiter am Eidgenössischen Musikfest.
5: Wir haben nicht ein Lokal, wo 3.000 Leute auf das Mal essen können. Es können immer 1.000 auf das Mal essen. Das heisst, wir arbeiten in Anführungszeichen in einem Schichtbetrieb. Das ist eine Stunde Zeit und dann ist es echt die Herausforderung, dass alle in dieser Stunde zu essen bekommen, Getränke bekommen, aber nicht in einer Hektik, sondern in einer grossen Ruhe.
4: Auch die Unterbringung der über 500 Musikgesellschaften war eine Herausforderung. Ein paar sind dann zu Bern, zu Solothurn oder zu Neuenburg untergekommen. Israelische Soldaten entern ein Boot von der internationalen Gaza-Hilfsflotte. Das sieht man auf einer Videoüberwachung der Flotte. Pro-palästinensische Aktivistinnen und Aktivisten sind am Donnerstag mit 50 Schiffen losgezogen. Sie wollen die israelische Seeblockade beim Gaza-Streifen durchbrechen, den Leuten dort Hilfsgüter bringen. Ende April hat Israel mehr als 20 Schiffe von der Gaza-Hilfsflotte abgefangen und die Leute festgenommen. Griechenland hat viele davon dann aufgenommen und ihre Rückreise organisiert. Zum Sport schutten. Die Super League zieht nach dem Saisonende eine positive Bilanz. Rund 12'000 Fans sind jeweils an das Spiel zuschauen. Mehr als 2,8 Millionen Tickets haben die 12 Super League-Teams insgesamt verkauft. Das ist ein neuer Rekord. IB hat wieder am meisten Zuschauerinnen und Zuschauer gehabt, mit über 27'500 im Schnitt. Beim FC Basel waren es am zweitmeisten Fans. Der Meister Thun belegt Platz 7 in der Zuschauertabelle.
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1: Gerade eine bessere Phase, die wir haben. Das Regenband, das wir noch am Vormittag hatten, das ist jetzt mehr nach Westen abgezogen. Darum gibt es jetzt Tage in unserer Region Aufhellungen. Aber der nächste Regen kann auch wieder kommen heute durch den Tag durch. Ist also unbeständig. Sache bei maximal 14 Grad. Dann morgen der Dienstag, also jetzt am Vormittag, da gut sein mit Sonne und freundlichem Wetter. Nachmittag mehr Wolken, heisst Nachmittag und Richtung Abend von morgen. Da muss man auch wieder mit Regen rechnen. Die Temperaturen steigen auf 15 Grad morgen.
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1: 3 ab 2 läuft alles so wie es sollte bei unserer Region. Ich habe keine Störungsmeldungen. Fahren gut durch den Menti noch mit Stören.
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0: und weg, vom Erdboden verschluckt. Sie sind gesehen. Garetten mit Blümli. Das ist genau drei Momente, wo die Region Garetten vermisst. Die Deko-Garetten mit den Blümli sind am seeländischen Schwingfest weggekommen. Ja, sie waren auch Nachbuben oder Mädchen gewesen. Gerne zurückbringen zum FC Grünstein. Kennen wir ja alle irgendwie. Wegen diesen Sachen, die man im Herrier irgendwie im Ausgang mal mitgehen lassen. Klassiker natürlich, vor allem Baustellenlampen, jetzt auch in allen möglichen Häusern da noch, weil sie mitgenommen wurden. Und Muriel Filo aus dem Kanal 3 Team, du hast auch mal etwas mitgegeben, und zwar eine Pfeffermühle.
1: Ja, und nicht einfach irgendeine. Eine 80 cm hohe Holzpfeffermühle Marke Peugeot. Also so eine richtig edle, wo man nur wirklich den guten Rest auf dem Tisch hat. Vor 10 Jahren ist das passiert, eine Geschichte, die verjährt ist, finde ich. Darum kann ich es jetzt auch mal hier erzählen. Zu Grindelwald im Après-Ski sind wir schnell in der Eigerbar etwas gegessen. Und dann hat mir ein Kollege gesagt, Mömi, getraust du dich nicht, die grosse Pfeffermühle hier zu klauen. Und das hat mir eine 21-jährige Muriel, die schon ein, zwei Jägermeister intus hatte, nicht zweimal müssen sagen, Skijacke aufgetan, Pfeffermühle drunter gepackt, rausgelaufen, als wäre nichts. Und ja, steht die seitdem bei uns in der Küche und ich sage euch, für diese 8 cm grosse Peugeot-Pfeffermühle habe ich dann schon sehr viele Komplimente bekommen.
0: Was für eine Story. Merci Muriel für das Beichten quasi. Jetzt sind einfach auch noch dir dran. Was habt ihr so in einer Partynacht so ein bisschen mit Güchs in das Mal mitgegeben? Erzählt auf 079 342 22 22 079 342 22 22.

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Nachmittag Anne mit Kanal 3, Menti 18. Mai haben wir. Und im Moment noch ist er nicht im Teich, aber schon gleich zu Europa. Der Bruno Mars kommt für seine grosse Stadiontour unter anderem auf Paris, auf London und auf Berlin im Juni. Leider nicht in die Schweiz. Ja, muss man halt je nachdem ein bisschen weiter reisen. Für ihn zu hören, hängt aber eine kurze Reise, ein bisschen näher zum Radio an. Und Kanal 3 eingeschaltet haben. Und da kommt er jetzt, Bruno Mars, mit seinem aktuellen Hit «I Just Might».

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0: Kanal 3 an diesem trüben Wochenstart. Mänti Nami Heimer, was irgendwie nicht besser hätte wollen werden, auch draussen nicht. Immerhin ist das Musikprogramm hier auf Kanal 3 richtig gut. Weil es gibt den neuesten Hit vom Summer in der nächsten halben Stunde zum Geniessen. Und auch der Hit von der Aura Dion, der passt zu heute. I Will Love You Monday. Jetzt ist es geträumt.
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0: Die kommen von der Aline Studer.
2: Die neue Uhr von Swatch und Audemars Piguet kommt offenbar gut an bei den Leuten. Die Taschenuhr sei sehr beliebt, sagt der Sprecher vom Bieler Uhrenunternehmen gegenüber der Nachrichtenagentur AWP. Genaue Verkaufszahlen sind aber noch nicht bekannt. Die Royal Pop Taschenuhr ist den Samstag rausgekommen. In der Schweiz haben die Leute 350 Franken gezahlt dafür. Mittlerweile ist die Uhr zu extrem hohen Preisen im Internet aufgetaucht. So hat man zum Beispiel auf eBay einzelne Modelle für umgerechnet 7'300 Franken bekommen. Ein ganzes Set von den 8 Modellen der Taschenuhren hat jemand für 25'000 US-Dollar gekauft. In den Schweizer Hotel haben im April weniger Leute übernachtet. Die Zahl der Logiernächte ist um 1% gesunken im Vergleich zum April letztes Jahr, teilt das Bundesamt für Statistik mit. Es sind vor allem weniger Gäste aus dem Ostland in die Schweizer Hotel gekommen. Bei den Gästen aus der Schweiz sind die Übernachtungszahlen gestiegen. Insgesamt ist für den Tourismus in der Schweiz der Start in 2026 durchzogen gelaufen. Die ersten beiden Monate hat die Hotellerie noch Rekordzahlen geschrieben. Im März sind die Übernachtungszahlen aber um über 5% eingebrochen. Aktuell sieht es danach aus, dass sich die Situation wieder ein bisschen stabilisiert. Die israelische Marine hat vor Zypern eine Schiffsflotte gestoppt, die Hilfsgüter in Gaza transportieren wollte. Laut den Organisatoren hat es auf dem Schiff auch 4 Aktivistinnen und Aktivisten aus der Schweiz gehabt. Die israelische Marine hat sie festgenommen. Der Ministerpräsident von Israel, Benjamin Netanyahu, bestätigt den Einsatz. Das israelische Außenministerium hat vorher kommuniziert, dass man kein Schiff durch die Seeblockade vom Gazastreifen durchließ. Die Hilfsflotte hat dagegen davon geredet, Israel habe ihre Boote angegriffen.
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0: Wechselhaft war es bis jetzt und bleibt es auch für den Rest dieses Monats. Heisst, es kann immer wieder mal kurzen Regengutsch geben. Aktuell haben wir um die 13 Grad von draussen. Morgen Dienstag ist es am Morgen dann noch recht bewölkt. Nass sollte es aber dann nicht sein. Bis spätestens am Nami, da kommen dann die ein oder anderen nassen Phasen wieder ins Seeland. Bei den maximal 15 Grad.
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0: 3 Minuten nach der 3 und dann kommen gut ans Ziel. Eben Sorge und Grüße ins Auto.
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0: Sind wir alle noch ein bisschen Bangaranga nach diesem Wochenende? Auch wegen dem Siegersong vom ESC in diesem Jahr aus Bulgarien oder Dara. Passt ein zum Mood. Noch ein bisschen müde vom EMF nachher oder vom Schwingfest Ipsach. Hat man können festen bis spät in die Nacht rein. Darum easy. Nehmen wir es heute noch ein bisschen gediegen. Hey, noch genug Zeit, die Woche wieder Vollgas zu geben.
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Das ist Kanal 3 an diesem Montag Nachmittag, 19 Minuten nach der 3 haben wir jetzt. Sali zusammen. Der King of Pop, Michael Jackson, der wirbelt die Schweizer Hitparade um und auf. Ja, das dank dem neuen Biopic-Film Michael sind wieder seine Songs zurück in der Hitparade. Zum Beispiel der hier, Beat It, aktuell auf dem Platz 4 von der Schweizer Single Charts. Schon im 2009 waren seine Songs auch in der Hitparade, das nach dem Tod vom King of Pop. Der hier, Billie Jean, der ist aktuell auf dem Platz 2, obwohl der wieder richtig am Brunnen ist bei Herr und Frau Schweizer. Lassen wir ihn auch jetzt hier, der Michael Jackson mit seinem Kanal 3 Klassiker Billie

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0: Kanal 3 am Montagnachmittag, 14 Minuten vor den 4 haben wir jetzt. Schön sind wir zusammen unterwegs. Morgen, da reden wir über mehr. Also, nicht direkt. 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

0: Gestern noch live zu Zürich gesehen, der Dermot Kennedy mit Funeral, jetzt da wieder gehört. Ihr hört Kanal 3 an diesem Mänti-Nami mit einfach guter Musik. In den nächsten 10 Minuten unter anderem mit dem aktuellen Hit vom Kamerad, heisst Be Mine. Und auch Lana Del Rey hören wir mit ihrem Hit Summertime Sadness aus dem 2012. Jetzt ist es 4 Uhr.
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0: Kommen von der Aline Studer.
2: Am seeländischen Schwingfest in Ipsach das Wochenende hat jemand Deko gestohlen. 5 von 7 Karetten mit Blumen drinnen sind am Fest verschwunden, schreibt das OK in den sozialen Medien. Sie bitten die Leute darum, die Karetten wieder zurückzubringen, sagt der Vize-OK-Präsident vom seeländischen Schwingfest in Ipsach, David Küffer. Es hat auch jemand die Deko im Suff mitgenommen.
3: Wenn ihr so ein Fest habt, das gibt es immer. Die haben sehr wahrscheinlich einfach eins zu viel gehabt. Und dann passiert das halt. Maffa, das ist ärgerlich, aber jetzt da administrativ Aufwand betreiben, das ist nicht im Sinn von uns. Und die Garetten können sie einfach herstellen. Wir nehmen sie sehr gerne zurück.
2: Konsequenzen gäbe es für die Garetten, die bei den Kenny, sagt der David Küffer weiter. So eine Garette kostet rund 200 Franken ein Stück Geld, das im OK vom seeländischen Schwingfest fehlt, wenn sie nicht mehr zurückkommen. Die Regierung vom Kanton Bern will die Polizeistunde nicht abschaffen. Sie ist gegen einen Vorstoss, der die generellen Öffnungszeiten für die Gastronomie kippen will, wie sie mitteilt. Der Vorstoss eingereicht haben Grossratsmitglieder von links bis rechts. Heute müssen Beizen und Bars um 12:30 am Morgen zutun, ausser sie eine Bewilligung zum länger offen haben. Die Motionäre sind der Meinung, dass das einen grossen administrativen Aufwand und hohe Kosten bedeutet. Der Regierungsrat befürchtet aber, dass es viel aufwendige Verwaltungsverfahren gibt, wenn man die Polizeistunde abschafft im Kanton Bern. Als nächstes entscheidet der Grossrat in dieser Sache. Uhren, Schmuck, Bargeld und Immobilien. Die Bundesanwaltschaft hat Vermögen von über 13 Millionen Franken sichergestellt. Wie es heute in der Mitteilung heisst, hat es vor 2 Wochen mehrere Hausdurchsuchungen gegeben. Das in den Kantonen Aargau, Schweiz, Zug und Genf. Die Aktion steht im Zusammenhang mit einem Verfahren wegen mutmaßlicher Geldwäscherei und Beteiligung an einer kriminellen Organisation. Die Bundesanwaltschaft hat gegen 2 Personen ein Strafverfahren eröffnet. Jemand von beiden ist in Untersuchungshaft, die andere Person ist im Ausland im Gefängnis.
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0: Das Bio, das Grenchen und auch das Arberg haben wir im Moment noch um die 13 Grad. Der Mänti-Abend ist wechselhaft. Heisst, es ist nicht auszuschliessen, dass es dann immer wieder mal schnell kann regnen kann. Morgen Dienstag, da ist es am Morgen recht bewölkt, aber trocken. Kurze Regenphasen gibt es aber erst gegen Dienstag Mittag Nami um, bei maximal 15 Grad.
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0: Wir haben jetzt 3 Minuten nach der 4 und es hat ein paar kleinere Stocker. Die verlieren aber nie mehr als 4 Minuten.
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0: Wir haben es von der News gehört, am Wochenende, dass ich am seeländischen Schwingfest Ipsach 5 Garetten mit Blumen drin geklaut wurde. Und seien wir ehrlich, auch wir haben nach dem Ausgang mal das eine oder das andere mitgegeben. Was es bei unserem Moderationschef Sandro Mählisch war, hören wir in gut 20 Minuten. Und etwas kann ich euch sagen, er hat heute noch ein schlechtes Gewissen.
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0: 11 Minuten nach der 4 haben wir jetzt. Das ist Kanal 3 an diesem Montagnachmittag. Schön, sind wir zusammen unterwegs.
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0: Ja, es war eine wechselhafte Angelegenheit bis jetzt an diesem Montag zum Wochenstart. Auch der Abend könnte der eine oder andere Regengutsch noch mit sich bringen. Darum schauen wir doch schon mal auf morgen, Sarina Leuthold von Meteotest Bern.
2: Ja, wahrscheinlich ist es am Vormittag häufig recht freundlich. Vielleicht hat es am Morgen dort noch ein paar Nebelfelder. Aber eben, wie gesagt, voraussichtlich der Vormittag recht freundlich und zum Teil sonnig und auch trocken. Dann werden aber gegen Mittag die Woche dann doch ziemlich rasch noch ein bisschen kompakter. Und ja, am Nachmittag bis in oben rein kann es auch wieder mal ein bisschen Regen geben. Die Mengen sind bescheiden, aber eben, es wird wahrscheinlich schon dort und da mal ein bisschen nass werden. Die Temperaturen steigen ein bisschen an, die Höchstwerte sind um die 15 Grad.
0: Ja, und ich habe gehört, sagen, gegen Ende der Woche zu kommt dann der Sommer zu uns in Zeeland.
2: Die zweite Wochenhälfte sieht ziemlich sonnig aus, trocken und eben bis zum Wochenende können die Temperaturen durchaus auf 25 bis 26 Grad ansteigen.
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0: Richtig, Montagabend mit Kanal 3. 11 Minuten ist es 16:30. Ich hoffe, ihr habt eine Gebung. Nach dem Ausgang sich noch etwas gönnen auf Kosten von anderen. Wir haben alle sicher schon mal nach einem durstigen Abend das ein oder andere mitgegeben. Haben auch Unbekannte am Wochenende am seeländischen Schwingfest Ipsach gemacht. Einfach 5 Garetten mit Blumen drin geklaut. Beim Sandro Meli aus dem Kanal 3 Team war es etwas, das noch heute das schlechte Gewissen plagt.
1: Unser Sündenregister, das ist lang. Natürlich Baustellenlampe oder so Pylone auch bei der Baustelle, die man noch durchmögen konnte. Und eine Sache ja, liegt mir noch ein bisschen auf dem Magen. Wir waren mal zu Zermatt im Ausgang im Winter. Er hatte so einen schönen grossen Weihnachtsbaum mit Deko, unter anderem so gebastelten Samichlaus. Und da haben wir so einen Samichlaus mitgegeben, der wahrscheinlich ein Kind gebastelt hat. Ja, noch heute schlechtes Gewissen.
0: Ja, wir lassen die Hosen runter und das könnt auch ihr. Was habt ihr schon mal nach dem Ausgang mitgehen lassen? Sagt es mir doch via WhatsApp auf 079 342 22 22. Sprachnachricht oder auch Textnachricht auf 079 342 22 22. Kanal 3.

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0: Das ist Kanal 3 am Montag Nachmittag mit einfach guter Musik aus der Schweiz. Von der Stefanie Heinzmann und ihrem Hit Bilderhaus zusammen mit allen Farben. Geniessen wir auf dem Weg Richtung Feierabend Nummer 1 vor Woche. Geht es in den nächsten 20 Minuten. Zusammen mit dem Neustart von Miles Smith und dem Niall Horan und Drive Safe. Es ist jetzt 16:30. Die
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0: Kommen von der Aline Studer.
2: Es ist ein weiteres Musikfestival, das aus der Region verschwindet. Seit heute Morgen ist klar, dass die Summerside von Grenchen fortzieht, auch weil der Anlass die Ressourcen der Stadt überstrapaziert. In den letzten Jahren sind im Seeland schon die Royal Arena zur Bung und die Stars of Sounds zu Murten und zur Berg verschwunden. Damit bleibt das Lake Life nicht auch der einzige Event in dieser Grösse. Das findet der Co-Leiter des Lake Life Festival, der Lukas Hohl, schade.
3: Es wird nicht einfacher, Festivals zu organisieren, aber wir bedauern es natürlich, wenn hier ein weiteres Festival aufhört. Weil ich meine, ich glaube, die Vielfalt macht es aus und belebt den Markt und dass die Leute halt eine Auswahl haben. Und darum, ja, wir bedauern natürlich, dass mittlerweile ein weiteres Festival hier nicht mehr auf dieser Landkarte wird sein, in unserer Region.
2: Woher das Summerside Festival zieht, ist noch nicht klar. Die Organisatoren haben noch keinen neuen Standort bekannt gegeben. In den Schweizer Hotels haben im April weniger Leute übernachtet. Die Zahl der Logiernächte ist um 1% gesunken im Vergleich zum April letztes Jahr. Das zeigen erste Schätzungen vom Bundesamt für Statistik. Es sind vor allem weniger Gäste aus dem Ausland in die Schweiz gekommen. Bei den Gästen aus der Schweiz sind die Übernachtungszahlen gestiegen. Für die Sommersaison erwarten die Hotels stabile Übernachtungszahlen, das trotz der verschiedenen Krisen und Kriegen, die es weltweit gibt. Die israelische Marine hat vor Zypern eine Schiffsflotte gestoppt, die Hilfsgüter in die Gaza-Streifen transportieren wollte. Laut den Organisatoren hat es auf dem Schiff auch 4 Aktivistinnen und Aktivisten aus der Schweiz gehabt. Die israelische Marine hat sie festgenommen. Der Ministerpräsident von Israel, Benjamin Netanyahu, bestätigt den Einsatz. Das israelische Außenministerium hat vorher kommuniziert, dass man kein Schiff durch die Seeblockade vom Gaza-Streifen durchließ. Die Hilfsflotte hat dagegen davon geredet, Israel habe ihre Boote angegriffen.
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0: Kühl und recht bewölkt ist es heute gewesen, der grösste Teil des Tages. So bleibt es auch heute Abend. Aktuell sind es die Bio, die und dort liegt es 12 Grad. Morgen Dienstag ist es am Morgen auch noch recht bewölkt. Aber trocken, nass wird es erst gegen Mittag, Nachmittag suchen wieder. Maximal Temperatur am Morgen ein bisschen wärmer als heute, so um die 16 Grad.
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0: 3 Minuten nach der halben 5 Heimer und habe aktuell nichts Gröberes zu vermelden von der Strasse. Ihr kommt gut ans Ziel.
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0: Kanal 3 auf dem Reag, richtig, Montagabend, 20 Minuten vor der 5 haben wir jetzt. Hallo zusammen. Zwei Spiele, zweimal gewonnen und doch kann man es noch besser machen.
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0: Die Schweizer Nazi die hat jetzt zwei Tage Pause gehabt, nach den Siegen gegen die USA und Lettland. Und trotz dem Punktemaximum, das man rausgeholt hat, gibt es Schrauben, die man muss justieren muss, sagt der Eishockey-Nazi-Trainer Jan Gadieu gegenüber SRF.
2: Wir müssen hungriger sein vor dem Gegentor. Wir müssen den Weg finden, mehr Goal zu schießen, wenn wir haben unsere Chance haben. Aber sonst viele gute Sachen. Sagen wir nach zwei Spielen, wir haben einen guten Schritt nach vorne gemacht.
0: Ja, haben Sie die Chance dazu schon heute Abend gegen die Nachbarn aus Deutschland? Böckiwurf ist da am 20 ab 8. Aber auch jetzt laufen schon zwei Spiele. Zum einen Finnland gegen die USA. Da steht es 2-1 für die Finnen aktuell. Und Kanada, die spielen gegen Dänemark. Da, weniger Goal, besser gesagt noch gar keine, steht es aktuell 0-0.
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0: 9 Minuten vor der 5 haben wir jetzt, das ist Kanal 3 am Montag Nachmittag. Schön habt ihr eingeschaltet. Ganz nach dem Motto, wenn ich etwas sehe, was mir gefällt, dann nehme ich es einfach mit.
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0: Mal im Ausgang 1 über einen Durst trinken und zack, wacht man am nächsten Morgen mit einem fremden Gegenstand im Garten auf. Etwa so ist es ein paar Besucherinnen und Besucher vom seeländischen Schwingfest Ipsach gegangen. Das OK vom Schwingfest vermisst nämlich fast alle Garetten, die mit Herd und Blumen drinnen das Festgelände haben geschmückt. Was das Organisationskomitee dazu sagt und was es für Konsequenzen für die Garettendiebe hat, im Beitrag von der Vanya Di Nicola aus der Kanal 3 Redaktion.
2: 5 von insgesamt 7 Garetten mit Blumengesteck sind am seeländischen Schwingfest zu Ipsach das Wochenende fortgekommen. Das hat das Organisationskomitee beim Aufräumen gemerkt. Mit einem Beitrag auf den sozialen Medien versuchen sie jetzt, die Garetten im Wert von je 200 Franken um zurückzubekommen. Sie setzen dabei auf die Ehrlichkeit der Menschen, sagt der Vize-OK-Präsident vom seeländischen Schwingfest 2026, der David Küfer.
3: Das wäre super, wenn sie sie zurückbringen. Dann müsste man die nicht berappen. Sie haben immerhin eben 1000 Franken. Und es wäre schön, wenn man sich macht, man dazu kann stehen. Darum, ich hoffe, sie hören und bringen sie zurück.
2: Sie gehen aber nicht davon aus, dass die Leute das böswillig gemacht und die Garette gestohlen. Sehr wahrscheinlich sei dort Alkohol im Spiel gewesen.
3: Das gibt es immer. Die haben sehr wahrscheinlich einfach eins zu viel gehabt. Und dann passiert das halt. Wisst ihr, ich war selber jung und man kann nicht nur Käse und harte Garetten tun, oder? Vielleicht haben sie lange rumgeschoffiert mit denen und sie sehen aber. Vielleicht haben sie sie auch versenkt. Und ja, es hat Rädchen und man kann fahren, oder?
2: Auf Facebook steht zwar, sie hätten Kameras und könnten herausfinden, wer es war. Konsequenzen wie eine Anzeige oder weitere rechtliche Schritte haben es für die Garettendiebe aber keine, sagt der David Köfer weiter.
3: Wenn sie die Garetten zurückbringen und sie das im Seich gemacht und sagen, los, Devil, sorry, vielleicht waren sie sogar eigene gewesen, oder? Dann sollen sie sie doch einfach wieder her tun, ich zahle aus meinem Sack jeder noch das Bier.
2: Und die, die nicht dazu wollen, da so eine Garette vom seeländischen Schwingfest zu Ipsach geklaut zu haben, können sie auch einfach anonym zum FC Grünstern zu Ipsach zurückbringen.
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0: Mit Partymucke gehen wir hier auf Kanal 3 im Anti-Feuerabend rein. Und zwar gibt es da die Ava Max mit ihrem Hit. Bringt richtig viel gute Laune. Und der neueste Hit von der Noemi Besa ist auch einfach so ein richtig guter Song. Beide Lieder gibt es in den nächsten 20 Minuten. Es ist jetzt ein 5. Happy Feierabend.
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0: Die kommen von der Aline Studer.
2: Am seeländischen Schwingfest in Ipsach das Wochenende hat jemand Deko gestohlen. 5 von 7 Karetten mit Blumen drinnen sind am Fest verschwunden, schreibt das OK in den sozialen Medien. Sie bitten die Leute darum, die Karetten wieder zurückzubringen, sagt der Vize-OK-Präsident vom seeländischen Schwingfest in Ipsach, der David Küffer. Es hat auch jemand die Deko im Suff mitgenommen.
3: Wenn ihr so ein Fest habt, das gibt es immer. Die haben sehr wahrscheinlich einfach eins zu viel gehabt. Und dann passiert das halt. Maffa, das ist ärgerlich, aber jetzt da administrativ Aufwand betreiben, das ist nicht im Sinn von uns. Und die Garetten können sie einfach herstellen. Wir nehmen sie sehr gerne zurück.
2: Konsequenzen gäbe es für die Garettendiebe der Kenner, sagt der David Küffer weiter. So eine Garette kostet rund 200 Franken das Stück, Geld, das am OK fehlt, wenn sie nicht mehr zurückkommen. Die Wirtschaft kritisiert den Bericht der Berner Kantonsregierung zur Kirchensteuer für Unternehmen. Der Regierungsrat habe eine freiwillige Kirchensteuer nur halbherzig geprüft, schreibt der Handels- und Industrieverein. Heute müssen Unternehmen im Kanton Bern Kirchensteuer zahlen, auch wenn sie das nicht wollen. Das Kantonsparlament hat der Regierung den Auftrag gegeben, zu prüfen, ob man für Firmen eine freiwillige Kirchensteuer einführen könnte. Das würde viele Kirchengemeinden in die roten Zahlen treiben, kommt der Bericht zum Schluss. Der Wirtschaftsverband findet aber, der neue Bericht sei nicht vollständig. Das Geschäft kommt dann nochmal in Grossrat. Uhren, Schmuck, Bargeld, Luxusauto und Immobilien. Bei Hausdurchsuchungen hat die Bundesanwaltschaft Vermögen von über 13 Millionen Franken sichergestellt. Wie es heute in ihrer Mitteilung heisst, waren die Durchsuchungen vor 2 Wochen in verschiedenen Kantonen. Die Aktion steht im Zusammenhang mit einem Verfahren wegen mutmaßlicher Geldwäscherei und Beteiligung an einer kriminellen Organisation. Die Bundesanwaltschaft hat gegen 2 Personen ein Strafverfahren eröffnet. Jemand von beiden ist in Untersuchungshaft. Die andere Person ist im Ausland im Gefängnis.
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0: 13 Grad haben wir im Moment noch zu Bio und auch zu Macklingen. Zu Ins sind es 12 Grad. Der Abend ist und bleibt wechselhaft. Heisst, die ein oder andere Regengötsch könnte es dir noch geben. Wenn ich hier aus dem Studiofenster schaue, sieht es recht grau aus. Schauen wir noch schnell morgen auf den Dienstag. Da starten wir dann um einen trockenen Tag rein. Es kann aber dann gegen Mittag nach dem Suchen gleich noch der ein oder andere Regentropfen geben im Seeland. Bei den maximal 15 Grad.
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0: 4 Minuten nach der 5 und eine Viertelstunde mehr einrechnen müssen auf der Lentenstrasse von der Seevorstadt Richtung Brückmoos. An allen anderen Orten, wo es geklemmt in der Region, verlieren ihr nie mehr als 10 Minuten.
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0: Der erste Feierabend von der neuen Woche zusammen mit Kanal 3 und mir. Am Mikrofon ist der Sven Müller. Ich hoffe, ihr könnt den Abend heute richtig geniessen und noch etwas Gutes tun.
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0: Abend, 12 Minuten nach der 5 ist jetzt ein schöner Feierabend wünsche ich. 26 Mann für uns. Ja, heute und morgen tut der Nazi-Trainer Murat Yakins Kader bekannt gegeben für die Shoot-WM in Amerika, die in knapp 3 Wochen losgeht. Die Bekanntgabe die ist nicht 0815-mässig. Handy und Social Media für ihn Sandro Meli aus dem Kanal 3 Moderationsteam.
1: Es gibt eine Schnitzeljagd im Netz, ähnlich wie das bei Frauen-EM letztes Jahr war. Dann konnte man miträtseln, welche Schweizerinnen dabei sind. Das Mal funktioniert es so, die Schweizer Nazi postet auf ihrem Account immer wieder Bildmaterial und dort hat es Hinweise auf die Spielernamen.
0: Ja, und das ist noch recht amüsant.
1: Ist wirklich noch so lustig gemacht, auch ein bisschen wie bei einem Wimmelbuch. Heute Morgen zum Beispiel ein Fotopost hat es da gehabt von einem Klassenzimmer. Und wenn man dort rumschaut, so auf die Wandtafeln, Bücher etc., dann findet man unter anderem den Namen Rodriguez.
0: Ja, und schon gestern haben aber zwei IB-Spieler im Fernsehen die Bombe platzen, ob sie dabei sind oder eben nicht.
1: Bei dieser Frage vom SRF-Reporter Mevion Heim hat der Christian Fasnacht von IB grinset und gesagt,
2: ich weiss um meine Personalien, der Rest wird dann die Tage rauskommen.
3: Darf man das Lachen so interpretieren als positives Zeichen?
2: Das kann man so interpretieren, wie man möchte. Wie gesagt, am Schluss wird dann die offizielle Liste rauskommen und dann werden wir es dann sehen.
1: Ja, vor allem das Grinsen sagt also viel. Fasnacht findet man jemanden bei so einem Post. Anders Gemütslage beim grossen Schweizer Nachwuchstalent Alvin Sanchez. Er ist nicht gepickt, sagt er enttäuscht.
4: Et voilà, il m'a annoncé que j'étais piqué et voilà, j'accepte les décisions du coach.
1: Aber er akzeptiert den Entscheid vom Coach. Vielleicht beim Ausfall könnte er eventuell nachrutschen.
0: Ja, noch heute und morgen könnt ihr auf Instagram und Facebook mitraten, welche Mann im definitiven Kader sind für die WM in Amerika. Die startet am 11. Juni.

0: Mit richtig viel Partymucke gehen wir dort am Ende für Abend durch. 20 ab 5 haben wir jetzt. Schön nicht reingeschaltet.
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0: Ja, die Anzahl der Festivals in der Region die wird immer wie kleiner. Weil das Rockfestival Summerside, das seit 2023 in Grenchen stattfindet, muss ab nächstem Jahr einen neuen Austragungsort suchen. Nach dem Royal Arena Festival zu Orpung und dem Stars of Sounds Arberg könnte Summerside das nächste Festival sein, das in der Region wegfällt. Wieso sich die Situation so entwickelt hat, Beitrag dazu von Manja Di Nicola aus der Kanal 3 Redaktion.
2: Ein Festival auf die Beine stellen ist eine Herkulesaufgabe. Unzählige Anträge, die man den Behörden stellt, Genehmigungen, die man einholen muss und einen riesen Krampf, um genügend Helfer zu finden. Und da muss man auch noch gute Acts haben, damit die Leute überhaupt hören wollen. Wie schwierig die ganze Organisation ist, weiss auch der Lukas Hohl, Co-Leiter vom Lake Life Festival in Nidau.
3: Ja, es ist natürlich schwierig. Ich meine, ein Festival auf die Beine stellen, da braucht es sehr viel. Da braucht es nicht nur ein gutes Team, sondern braucht es auch sehr viel weitere Instanzen, die mitmachen und das mitziehen. Unter anderem eben die Gemeinden, die Lieferanten, die Partner. Also es wird nicht einfacher, Festivals zu organisieren.
2: Und zu Grenchen hat der Gemeinderat am Festival den Stecker gezogen. Mit dem Summerside fällt in der Region ein Festival weg, das speziell auf Rockmusik ausgerichtet ist. Das berücksichtigen auch die Organisatoren vom Lake Life, wenn sie an das Line-up vom nächsten Jahr denken.
3: Unabhängig davon, was rund um uns passiert, ist ein vielfältiges Angebot zu bieten mit dem Lake Life, ein generationenübergreifendes Angebot und das ist sicher ein Thema, das uns die nächsten Monate wird beschäftigen wird, wie das Lake Life 2027 wird aussehen.
2: Der Lukas Hohl bedauert es aber sehr, dass das Summerside Festival aus der Region wegzügelt. Stand jetzt wäre das Lake Life im nächsten Jahr das einzige Festival, das noch in der Region bleibt. Das Jahr findet das Summerside Festival noch das letzte Mal zu Grenchen statt. Das ist vom 25. bis 27. Juni und das Lake Life in Nidau ist dann nachher rund einen Monat später.
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0: Unterwegs an diesem Montagabend mit Kanal 3 und einfach guter Musik. Tönt, nach meiner Meinung nach, nach einem gemütlichen Programm. Vielleicht schon um die Nacht vorbereiten oder noch im Auto unterwegs für Hey. Wir hören auf jeden Fall den Hit vom Kaigo in den nächsten 10 Minuten. Zusammen mit dem neuesten Hit vom Solaroy heisst Hurricane. Denken du zuerst nach den Nachrichten. Es ist jetzt 5:30.
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0: Kommen von der Aline Studer.
2: Es ist ein weiteres Musikfestival, das aus der Region verschwindet. Seit heute Morgen ist klar, dass die Summerside von Grenchen fortzieht, auch weil der Anlass die Ressourcen der Stadt überstrapaziert. In den letzten Jahren sind im Seeland schon die Royal Arena zur Bung und die Stars of Sound zu Murten und zu Arberg verschwunden. Damit bleibt das Lakelife nicht auch der einzige Event in dieser Grösse. Das findet der Co-Leiter des Lakelife Festival, der Lukas Hohl, schade.
3: Es wird nicht einfacher, Festivals zu organisieren, aber wir bedauern es natürlich, wenn hier ein weiteres Festival aufhört. Weil ich meine, ich glaube, die Vielfalt macht es aus und belebt den Markt und dass die Leute halt eine Auswahl haben. Und darum, ja, wir bedauern natürlich, dass mittlerweile ein weiteres Festival hier nicht mehr auf dieser Landkarte wird sein, ja, in unserer Region.
2: Woher das Summerside Festival zieht, ist noch nicht klar. Die Organisatoren haben noch keinen neuen Standort bekannt gegeben. Die neue Uhr von Swatch und Otmar Piguet kommt offenbar gut an bei den Leuten. Die Taschenuhr sei sehr beliebt, sagt der Sprecher des Bieler Uhrenunternehmen gegenüber der Nachrichtenagentur AWP. Genaue Verkaufszahlen sind aber nicht bekannt. Die Royal Pop Taschenuhr ist am letzten Samstag rausgekommen. In der Schweiz haben die Leute 350 Franken gezahlt dafür. Mittlerweile ist die Uhr zu extrem hohen Preisen im Internet aufgetaucht. So hat man z.B. auf eBay einzelne Modelle für umgerechnet 1'300 Franken bekommen. Ein ganzes Set von den 8 Modellen hat jemand für 25'000 US-Dollar gekauft. Die Wirtschaft kritisiert den Bericht der Berner Kantonsregierung zur Kirchensteuer für Unternehmen. Der Regierungsrat habe eine freiwillige Kirchensteuer nur halbherzig geprüft, schreibt der Handels- und Industrieverein. Heute müssen Unternehmen im Kanton Bern Kirchensteuer zahlen, auch wenn sie nicht wollen. Das Kantonsparlament hat der Regierung den Auftrag gegeben, zu prüfen, ob man für Firmen eine freiwillige Kirchensteuer einführen könnte. Das würde viele Kirchengemeinden in die roten Zahlen treiben, kommt der Bericht zum Schluss. Der Wirtschaftsverband findet aber, der neue Bericht sei nicht vollständig. Das Geschäft kommt nochmal in Grossrat.
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0: Ja, der Montagabend ist und bleibt wechselhaft. Vor etwa ein paar Minuten war es noch grau und dunkel und geschifft, wie ich weiss nicht was. Und jetzt, wenn ich hier hinten schaue, kommt schon wieder die nächste blaue Front, die der graue Wolke wieder wegvertrieben. Ja, komisches Wetter heute. Im Moment haben wir noch um die 13 Grad von draussen. Morgen, Dienstag, da starten wir dann wieder trockene Tage rein. Es bleibt aber nicht allzu lang trocken, weil gegen Mittag könnte es um die ein oder andere Regentropfen geben im Seeland. Maximaltemperaturen morgen, Dienstag, Nachmittag um die 15 Grad.
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0: 4 Minuten nach der 17:30 haben wir jetzt und mindestens 40 Minuten müsst ihr mehr einrechnen, wenn ihr auf der Lentenstrasse unterwegs seid, von der Seevorstadt Richtung Brückmoos. Dort klemmt es fein ein bisschen. Einfach zu viel Verkehr, was dort hat. Und dann eine Viertelstunde länger geht es von der Seevorstadt Richtung Bieler Altstadt. Dann hat es noch recht viele kleinere Stocker in der Region, um Bio herum und sonst einfach im Seeland. Falls ihr aber irgendwo noch am Stehen seid, verliert ihr aktuell nie mehr als 5-6 Minuten. Ja, das wäre es einfach mal für den Moment. Ich wünsche trotzdem eine gute Fahrt und fahrt bitte vorsichtig. Auch wenn es gerade im Regen ist in eurer Region, nicht, dass ihr da plötzlich noch einen Unfall macht.
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1: 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Wir freuen uns auf eure Nachricht. 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

0: Das ist Kanal 3 an diesem Montagabend. Wir haben jetzt gerade 18 Minuten vor der 6. Und vielleicht hört ihr es im Hintergrund. Hört ihr es? Ja, das ist der Regen. Und der ist heute immer wieder mal gekommen und gegangen und hat eigentlich nicht wirklich gewusst, was er jetzt will.
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0: Ja, es war eine wechselhafte Angelegenheit bis jetzt an diesem Montag zum Wochenstart. Auch der Abend könnte der ein oder andere Regengutsch noch mit sich bringen. Darum schauen wir doch schon mal auf morgen, Sarina Leuthold von Meteotest Bern.
2: Ja, wahrscheinlich ist es am Vormittag häufig recht freundlich. Vielleicht hat es am Morgen dort noch ein paar Nebelfelder. Aber eben, wie gesagt, voraussichtlich der Vormittag recht freundlich und zum Teil sonnig und auch trocken. Dann werden aber gegen Mittag die Woche dann doch ziemlich rasch mal ein bisschen kompakter. Und ja, am Nachmittag bis in oben rein kann es dann auch wieder mal ein bisschen Regen geben. Die Mengen sind bescheiden, aber eben, es wird wahrscheinlich schon dort und hier mal ein bisschen nass werden. Die Temperaturen steigen ein bisschen an, die Höchstwerte sind um die 15 Grad.
0: Ja, und ich habe gehört, sagen, gegen Ende Woche zu kommt dann der Sommer zu uns in Zeeland.
2: Die zweite Wochenhälfte sieht ziemlich sonnig aus, trocken und eben bis zum Wochenende kann die Temperaturen durchaus auf 25 bis 26 Grad ansteigen.
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0: am Montagabend, 9 Minuten vor der 6 Uhr sind wir jetzt. Schön sind wir zusammen unterwegs. Morgen, da reden wir über mehr. Also, nicht direkt, weil meine Partnerin, die sagt mir immer, ich sei wie ein Bär mit meinen braunen Kugelaugen. Und über Bären reden wir eben morgen. Muriel Filo aus dem Kanal 3 Morgen-Team.
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0: Kanal 3 an diesem Montagabend richtig viel Gefühl, Emotionen in einen Song verpacken. Das können die zwei Männer hier richtig gut. Zum einen der Basler Zian mit seinem Hit «Show You» gibt es noch in der nächsten Halbstunde auf Kanal 3. Und zum anderen, der Alex Warren, hören wir mit seinem neuesten Hit «Fever Dream». Der geht als erstes nach den Nachrichten. Es ist jetzt 6 Uhr.
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0: Die kommen von der Aline Studer.
2: Am seeländischen Schwingfest in Ipsach, das Wochenende, hat jemand Deko gestohlen. 5 von 7 Karetten mit Blumen drinnen sind am Fest verschwunden, schreibt das OK in den sozialen Medien. Sie bitten die Leute darum, die Karetten wieder zurückzubringen, sagt der Vize-OK-Präsident vom seeländischen Schwingfest in Ipsach, der David Küffer. Es hat auch jemand die Deko im Suff mitgenommen.
3: Wenn ihr so ein Fest habt, das gibt es immer. Die haben sehr wahrscheinlich einfach eins zu viel gehabt. Und dann passiert das halt. Maffa, das ist ärgerlich, aber jetzt da administrativ Aufwand betreiben, das ist nicht im Sinn von uns. Und die Garetten können sie einfach herstellen. Wir nehmen sie sehr gerne zurück.
2: Konsequenzen gäbe es für die Garetten, die Bekenner, sagt der David Küffer weiter. So eine Garette kostet rund 200 Franken das Stück. Geld, das im OK fehlt, wenn sie nicht mehr zurückkommen. Die Wirtschaft kritisiert den Bericht der Berner Kantonsregierung zur Kirchensteuer für Unternehmen. Der Regierungsrat habe eine freiwillige Kirchensteuer nur halbherzig geprüft, schreibt der Handels- und Industrieverein. Heute müssen Unternehmen im Kanton Bern Kirchensteuer zahlen, auch wenn sie nicht wollen. Das Kantonsparlament hat der Regierung den Auftrag gegeben, zu prüfen, ob man für Firmen eine freiwillige Kirchensteuer einführen könnte. Das würde viele Kirchengemeinden in die roten Zahlen treiben, kommt der Bericht zum Schluss. Der Wirtschaftsverband findet aber, der neue Bericht sei nicht vollständig. Das Geschäft kommt nochmal in Grossrat. Nachdem in Deutschland ein Tiger ist ausgebrochen, ermittelt jetzt die Staatsanwaltschaft. Das wegen fahrlässiger Körperverletzung durch Unterlassung. In der Nähe von Leipzig ist gestern ein Tiger ausgebrochen aus dem Gehege von einer ehemaligen Zirkusdomteurin. Er hat einen älteren Mann angegriffen und schwer verletzt. Die Polizei hat den Tiger daraufhin erschossen. Die Staatsanwaltschaft ermittelt jetzt gegen eine 52-jährige Frau. Ob es sich dabei um die Besitzerin des Tieres handelt, ist nicht klar. Im Gehege von der Zirkusdomteurin hat es jetzt immer noch 8 Tiger.
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0: Aktuell haben wir immer noch so um die 13 Grad. Der Montagabend bleibt wechselhaft. Heisst, es kann immer wieder mal noch ein paar Regentropfen geben. Morgen am Dienstag starten wir aber danach zuerst trocken in den Tag rein. Wie länger es aber der Dienstag dann geht, desto mehr steigt die Möglichkeit, dass es dann mal regnet. Maximaltemperatur morgen um die 15 Grad.
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0: 3 Minuten nach der 6 haben wir jetzt und der Führerabendverkehr löst sich schon langsam aber sicher auf. Heisst, es hat noch ein paar kleinere Stocker in der Region, aber nie verliert er noch mehr als 10 Minuten. Grüezi ins Auto und habt Sorge.
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0: Die Schutzsaison in der Super League die ist durch. Nicht aber für die Zürcher von GC. Spielen heute Abend das erste Spiel in der Barrage auswärts gegen Aarau aus der Challenge League, die aufsteigen wollen. Das Spiel das startet eine gute 2 Stunden um 4 Uhr. Am Mikrofon ist der Sven Müller. Ich persönlich wünsche mir, dass Aarau mal um in der Super League spielt.
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0: Unterwegs mit Kanal 3 an diesem Montagabend. Schön machen wir es zusammen.
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0: Mal im Ausgang 1 über einen Durst trinken und zack, wacht man am nächsten Morgen mit einem fremden Gegenstand im Garten auf. Etwa so ist es ein paar Besucherinnen und Besucher vom seeländischen Schwingfest Ipsach gegangen. Das OK vom Schwingfest vermisst nämlich fast alle Garetten, die mit Herd und Blumen drin das Festgelände haben geschmückt. Was das Organisationskomitee dazu sagt und was es für Konsequenzen für die Garettendiebe hat, im Beitrag von der Vanya Di Nicola aus der Kanal 3 Redaktion.
2: 5 von insgesamt 7 Garetten mit Blumengesteck sind am seeländischen Schwingfest in Ipsach das Wochenende fortgekommen. Das hat das Organisationskomitee beim Aufräumen gemerkt. Mit einem Beitrag auf den sozialen Medien versuchen sie jetzt, die Garetten im Wert von je 200 Franken zurückzubekommen. Sie setzen dabei auf die Ehrlichkeit der Menschen,

0: du, oder? Vielleicht haben sie lange rumgearbeitet mit denen aus seinem See runter. Vielleicht haben sie es auch versenkt. Und ja, es hat Rädchen und ich kann fahren, oder?
1: Auf Facebook steht zwar, sie hätten Kameras, die könnten herausfinden, wer es war. Konsequenzen wie eine Anzeige oder weitere rechtliche Schritte haben sie für die Garettendiebe aber keine, sagt David Köfer weiter.
0: Wenn sie die Garette zurückbringen und sie das im Seichen gemacht und sagen, los, Defo, sorry, vielleicht waren sie sogar eigene gewesen, oder? Dann sollen sie sie doch einfach wieder her tun, jetzt alle aus meinem Sack, jeder noch das Bier.
1: Und die, die nicht dazu wollen, stehen, so eine Garette vom Seeländischen Schwingfest zu Ipsach geklaut zu haben, können sie auch einfach anonym zum FC Grünstand zu Ipsach zurückbringen.
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0: 18 Minuten 8:06 haben wir jetzt. Kanal 3 am Montagabend, hört ihr guten Abend zusammen. Im Vollsuff 5 Garetten mit Blümli drinnen geklaut. Das ist passiert, das Wochenende Siebsach am seeländischen Schwingfest. Ja, wenn es viel getrunken hat, dann kommt beim einen oder anderen irgendwie das Bedürfnis auf, irgendetwas mit heimzunehmen. Sei es eine Baustellenlampe, ein Graniumkistchen oder eben eine Garette mit Blumen drinnen. Oder eine Pfeffermühle. Muriel Filo aus dem Kanal 3 Team.
1: Ja, und nicht einfach irgendeine. Eine 80 cm hohe Holzpfeffermühle Marke Peugeot. Also so eine richtig edle, wo man nur wirklich den guten Rest auf dem Tisch hat. Vor 10 Jahren ist das passiert. Eine Geschichte, die verjährt ist, finde ich. Darum kann ich es jetzt auch mal hier erzählen. Zu Grindelwald im Après-Ski sind wir schnell in Tigerbar etwas gegessen. Und da hat mir ein Kollege gesagt, Mömi, getraust dich eh nicht, die grosse Pfeffermühle hier zu klauen. Und das hat mir eine 21-jährige Muriel, die schon ein, zwei Jägermeister intus hatte, nicht zweimal müssen sagen, Skijacke auf da, Pfeffermühle drunter gepackt, rausgelaufen, als wäre nichts. Und ja, steht die seitdem bei uns in der Küche und ich sage euch, für diese 8 cm grosse Peugeot-Pfeffermühle habe ich dann schon sehr viele Komplimente bekommen.
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0: Das ist genau drüber am Montagabend. Am Montagabend, wo Eishockey gespielt wird an der WM. Kurzes Zwischenresultat heute. Finnland 6, USA 2. Dort führen die Finnen 6-2 und Kanada gegen Dänemark steht 3-1. Und warum rede ich von der Eishockey WM? Ja klar, neben dem, dass die Schweiz heute Abend noch spielt. Weil wir die Hymne für die Heim-WM, Eishockey-WM in der Schweiz in der nächsten halben Stunde hören. Nämlich der neue Schritt von Bastian Baker, Time to Shine. Ja, das stimmt uns schon ein auf das Spiel Schweiz gegen Deutschland im 20.8. Lassen wir aber heute schon in der nächsten halben Stunde eben. Zuerst gibt es aber nach den News dann noch Coldplay mit ihrem Hit Paradise. Jetzt ist es gerade halb bis 7 Uhr. Die
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0: Die kommen von der Aline Studer.
2: Es ist ein weiteres Musikfestival, das aus der Region verschwindet. Seit heute Morgen ist klar, dass die Summerside von Grenchen fortzieht, auch weil der Anlass die Ressourcen der Stadt überstrapaziert. In den letzten Jahren sind im Seeland schon die Royal Arena zur Bung und die Stars of Sound zu Murten und zu Arberg verschwunden. Damit bleibt das Lakelife nicht auch der einzige Event in dieser Grösse. Das findet der Co-Leiter des Lakelife Festivals, Lukas Hohl, schade.
3: Es wird nicht einfacher, Festivals zu organisieren, aber wir bedauern es natürlich, wenn hier ein weiteres Festival aufhört. Weil ich meine, ich glaube, die Vielfalt macht es aus und belebt den Markt und dass die Leute halt eine Auswahl haben. Und darum, ja, wir bedauern natürlich, dass mittlerweile ein weiteres Festival hier nicht mehr auf dieser Landkarte wird sein, ja, in unserer Region.
2: Woher das Summerside Festival zieht, ist noch nicht klar. Die Organisatoren haben noch keinen neuen Standort bekannt gegeben. Die neue Uhr von Swatch und Audemars Piguet kommt offenbar gut an bei den Leuten. Die Taschenuhr sei sehr beliebt, sagt der Sprecher des Bieler Uhrenunternehmens gegenüber der Nachrichtenagentur AWP. Genaue Verkaufszahlen sind aber nicht bekannt. Die Royal Pop Taschenuhr ist am letzten Samstag rausgekommen. In der Schweiz haben die Leute 350 Franken gezahlt dafür. Mittlerweile ist die Uhr zu extrem hohen Preisen im Internet aufgetaucht. So hat man z.B. auf eBay einzelne Modelle für umgerechnet 1'300 Franken bekommen. Ein ganzes Set von den 8 Modellen hat jemand für 25'000 US-Dollar gekauft. Nachdem in Deutschland ein Tiger ist ausgebrochen, ermittelt jetzt die Staatsanwaltschaft. Das wegen fahrlässiger Körperverletzung durch Unterlassung. In der Nähe von Leipzig ist gestern ein Tiger ausgebrochen aus dem Gehege von einer ehemaligen Zirkusdomteurin. Er hat einen älteren Mann angegriffen und schwer verletzt. Die Polizei hat den Tiger daraufhin erschossen. Die Staatsanwaltschaft ermittelt jetzt gegen eine 52-jährige Frau. Ob es sich dabei um die Besitzerin des Tieres handelt, ist nicht klar. Im Gehege von Zirkusdomteurin hat es jetzt immer noch 8 Tiger.
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0: Der Abend hier im Seeland der ist wechselhaft. Heisst, es ist nicht auszuschliessen, dass es neben der trockenen Phase auch noch nasse gibt. Aktuell sind es noch 13 Grad von draussen. Morgen am 10. starten wir zuerst noch trocken im Tag. Ist aber nicht auszuschliessen, dass es ab Mittag wieder vermehrt nasse Phasen gibt, bei den maximal 15 Grad.
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0: 4 Minuten nach der halben 7. haben wir und ihr kommt gut durch Seeland und Bio. Ich habe nichts zu vermelden von der Strasse.
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1: Für die Fans von Rockmusik ist es eine schlechte Nachricht. Das Summerside-Festival findet ab nächstes Jahr nicht mehr zu Grenchen statt. Das hat die Stadt Grenchen und die Festivalorganisatoren heute Morgen bekannt gegeben. Warum die Summerside von Grenchen wegzügelt, im Beitrag von Christoph Gerber aus der Redaktion.
2: Rocklegenden wie der Billy Idol sind im Summerside Festival auftreten oder bei der ersten Ausgabe 2023 sogar die Hollywood Vampires mit dem Johnny Depp und Alice Cooper. Ab nächsten Jahr geht das Festival mit bis zu 30.000 Besuchern aber nicht mehr zu Grenchen über die Bühne. Der Grenchen Gemeinderat hat nach längerer Abklärung entschieden, der Aufwand sei zu gross für die Stadt, das Summerside Festival zu ermöglichen. Dazu hat die Grenchen Stadtpräsidentin Susanne Sali.
3: Ich muss auch ehrlich sein, wo man sagen kann, das können stimmen. Und das ist jetzt für uns nicht mehr tragbar, aus verschiedenen Aspekten. Ich glaube, es ist wichtig, dass man das auch gut beurteilt und dass man in der Stadt auch ehrlich ist, was können wir durchführen. Wo haben wir wirklich auch die Ressourcen, wo wollen wir sie einsetzen.
2: Die Festivalorganisatoren nehmen schriftlich Stellung. Sie haben zusammen mit der Stadt Grenchen entschieden, einen neuen Veranstaltungsort zu suchen. Ein Standort, der besser die heutigen Anforderungen an ein solch grosses Festival erfüllt. Der Standort des Festivalgeländes hat in den letzten Jahren zu Grenchen zu reden gegeben. Nach zwei Austragungen ist man weiter westlich auf einer Matte südlich vom Stadion Brühl gezügelt. Nochmal zu Sansali.
3: Wir haben natürlich das Pech gehabt, dass der erste Standort, oder? Dort hat es bei der zweiten Ausgabe dort stark geregnet. Jetzt kann man den Boden fünf Jahre eben nicht mehr brauchen. Dann hat es einen neuen Standort gebraucht, oder? Aber auch eine alternative Lösung würde jetzt eigentlich nichts daran ändern, dass die Gesamtbelastung der Stadt aus heutiger Sicht zu hoch ist.
2: Die finanzielle Unterstützung für Summerside von rund 150.000 Franken muss die Stadt Grenchen künftig auch nicht mehr zahlen. Nächsten Monat ist Summerside Grenchen also ein letztes Mal, näher an einem anderen Ort. Wo genau, wollen die Organisatoren noch nicht verraten.
4: Mal im Ausgang eins über den Durst getrunken und zack, wacht man am nächsten Tag mit einem fremden Gegenstand im Garten auf. Etwa so ist es ein paar Besucherinnen und Besucher vom seeländischen Schwingfest zu Ipsach gegangen. Das OK vom Schwingfest vermisst nämlich fast alle Garetten, die mit Herd und Blumen drinnen das Festgelände geschmückt. Was das Organisationskomitee dazu sagt und was es für Konsequenzen für die Garetten dieben hat, weiss Vanya Di Nicola aus der Kanal 3 Redaktion.
1: Fünf von insgesamt sieben Garetten mit Blumengesteck sind am seeländischen Schwingfest zu Ipsach das Wochenende fortgekommen. Das hat das Organisationskomitee beim Aufräumen gemerkt. Mit einem Beitrag auf den sozialen Medien versuchen sie jetzt, die Garetten im Wert von je 200 Franken um zurückzubekommen. Sie setzen dabei auf die Ehrlichkeit der Menschen, sagt der Vize-OK-Präsident vom seeländischen Schwingfest 2026, der David Küfer.
5: Das wäre super, wenn sie zurückbringen. Dann müssen wir die nicht berappen. Sie haben 1000 Franken. Und es wäre schön, wenn man es euch macht, man dazu kann stehen. Darum, ich hoffe, sie hören und bringen sie zurück.
1: Sie gehen aber nicht davon aus, dass die Leute das böswillig haben gemacht und die Garrette gestohlen. Sehr wahrscheinlich sei dort Alkohol im Spiel gewesen.
5: Das gibt es immer. Die haben sehr wahrscheinlich einfach eins zu viel gehabt. Und dann passiert das halt. Wisst ihr, ich war selber jung und man kann nicht nur Käse und harte Garretten tun, oder? Vielleicht haben sie lange rumgeschoffiert mit denen aus dem See runter. Vielleicht haben sie selber versenkt. Und ja, es hat Rädchen und man kann fahren, oder?
1: Auf Facebook steht zwar, sie hätten Kameras und könnten herausfinden, wer es war. Konsequenzen wie eine Anzeige oder weitere rechtliche Schritte haben für die Garettendiebe aber keine, sagt David Köfer weiter.
5: Wenn sie die Garetten zurückbringen und sie das im Seich gemacht und sagen, los, Defo, sorry, vielleicht waren sie sogar eigene gewesen, oder? Dann sollen sie sie doch einfach wieder her tun, ich zahle aus meinem Sack, jeder noch ein Bier.
1: Und die, die nicht dazu stehen, so eine Garette vom seeländischen Schwingfest zu Ipsach geklaut zu haben, können sie auch einfach anonym zum FC Grünstern zu Ipsach zurückbringen. Letzte Woche hat die Küderdeponie bei einer Wohnüberbauung zu Biel zu reden gegeben. Auf den sozialen Medien ist ein Bild kursiert mit ganzen Küderhäufen neben den eigentlichen Abfallcontainern. Ob solche Küder wirklich ein Problem sind zu Biel und was die Stadt dazu sagt, das weiss Christoph Gerber aus der Redaktion.
2: ganze Einkaufstaschen voll Abfall, riesige Kartonschachteln und noch viel mehr. Rings um die Abfallcontainer bei der Jura-Intra-Wohnüberbauung an Schollstrasse im Medquartier liegt der Köder nur so rum. Die illegale Köderdeponie bei dieser Wohnüberbauung sei kein Einzelfall, erklärt André Glauser, Leiter der Abteilung Öffentliche Sicherheit der Stadt Biel.
6: Wir haben doch an bestimmten Orten, wo sich jeweils viele Leute versammeln oder an bestimmten Orten, die prädestiniert sind aufgrund von der Lage oder von der Situation im Quartier, wo wir so wie Hotspots haben, wo tendenziell immer wieder Abfall entsorgt wird.
2: Insgesamt funktioniert die Abfallentsorgung zu Biel gut. Die Stadt probiert ideal herauszufinden, wer die Köder illegal entsorgt hat, so der André Glauser.
6: Man kann mit Angestellten von der Stadt Biel diesen Fall nachgehen, sogar den Abfall durchsuchen, auf Hinweise, auf die Urheberschaft von dieser illegalen Entsorgung und dann werden entsprechende Anzeigen verfasst und wir tun die dann in Bussen umwandeln, wo wir den jeweiligen Personen zukommen, die den Abfall illegal entsorgt haben.
2: Weiter sagt der André Glauser, dass die Stadt auch gängig wieder Aktionen macht, um die Leute auf das Problem hinzuweisen. Zur konkreten Situation bei Jura Intra-Überbauung kann der Leiter öffentliche Sicherheit nichts sagen.
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1: Für die Fans von Rockmusik ist es eine schlechte Nachricht. Das Ammerside-Festival findet ab nächstes Jahr nicht mehr zu Grenchen statt. Das hat die Stadt Grenchen und die Festivalorganisatoren heute Morgen bekannt gegeben. Warum das Ammerside von Grenchen wegzügelt, im Beitrag von Christoph Gerber aus der Redaktion.
2: Rocklegenden wie der Billy Idol sind im Summerside Festival auftreten oder bei der ersten Ausgabe 2023 sogar die Hollywood Vampires mit dem Johnny Depp und Alice Cooper. Ab nächsten Jahr geht das Festival mit bis zu 30.000 Besuchern aber nicht mehr zu Grenchen über die Bühne. Der Grenchen Gemeinderat hat nach längerer Abklärung entschieden, der Aufwand sei zu gross für die Stadt, das Summerside Festival zu ermöglichen. Dazu die Grenchen Stadtpräsidentin Susanne Sali.
3: Ich muss auch ehrlich sein, wo man kann sagen, das können wir stemmen. Und das ist jetzt für uns nicht mehr tragbar, aus verschiedenen Aspekten. Ich glaube, es ist wichtig, dass man das auch gut beurteilt und dass man in der Stadt auch ehrlich ist, was können wir durchführen, wo haben wir wirklich auch die Ressourcen, wo wollen wir sie einsetzen.
2: Die Festivalorganisatoren nehmen schriftlich Stellung. Sie haben zusammen mit der Stadt Grenchen entschieden, einen neuen Veranstaltungsort zu suchen. Ein Standort, der besser die heutigen Anforderungen an ein solches grosses Festival erfüllt. Der Standort des Festivalgeländes hat in den letzten Jahren zu Grenchen zu reden gegeben. Nach zwei Austragungen ist man weiter westlich auf einer Matte südlich vom Stadion Brühl gezügelt. Nochmal zu Susanne Sali.
3: Wir haben natürlich das Pech gehabt, dass der erste Standort, oder? Dort hat es bei der zweiten Ausgabe hat's dort stark geregnet. Jetzt kann man den Boden kann man 5 Jahre eben nicht mehr brauchen. Dann hat es einen neuen Standort gebraucht. Oder? Aber auch eine alternative Lösung würde jetzt eigentlich nichts daran ändern, dass die Gesamtbelastung der Stadt aus heutiger Sicht zu hoch ist.
2: Die finanzielle Unterstützung für Summerside von rund 150'000 Franken muss die Stadt Grenchen künftig auch nicht mehr zahlen. Nächsten Monat ist Summerside in Grenchen also ein letztes Mal näher an einem anderen Ort. Wo genau, wollen die Organisatoren noch nicht verraten.
1: Mal im Ausgang eins über den Durst getrunken und zack, wacht man am nächsten Tag mit einem fremden Gegenstand im Garten auf. Etwa so ist es ein paar Besucherinnen und Besucher vom seeländischen Schwingfest zu Ipsach gegangen. Das OK vom Schwingfest vermisst nämlich fast alle Garetten, die mit Herd und Blumen drinnen das Festgelände geschmückt. Was das Organisationskomitee dazu sagt und was es für Konsequenzen für die Garettendiebe hat, weiss Vanya Di Nicola aus der Kanal 3 Redaktion. 5 von insgesamt 7 Garetten mit Blumengesteck sind am seeländischen Schwingfest zu Ipsach das Wochenende fortgekommen. Das hat das Organisationskomitee beim Aufräumen gemerkt. Mit einem Beitrag auf den sozialen Medien versuchen sie jetzt, die Garetten im Wert von je 200 Franken zurückzubekommen. Sie setzen dabei auf die Ehrlichkeit der Menschen, sagt der Vize-OK-Präsident vom seeländischen Schwingfest 2026, der David Küfer.
4: Das wäre super, wenn sie sie zurückbringen. Dann müssen wir die nicht berappen. Sie haben wir 1000 Franken. Und es wäre schön, wenn man sich macht, man dazu kann stehen. Darum, ich hoffe, sie hören und bringen sie zurück.
1: Sie gehen aber nicht davon aus, dass die Leute das böswillig haben gemacht und die Garette gestohlen. Sehr wahrscheinlich sei dort Alkohol im Spiel gewesen.
4: Das gibt es immer. Die haben sehr wahrscheinlich einfach eins zu viel gehabt. Und dann passiert das halt. Wisst ihr, ich war selber jung und man kann nicht nur Käse und harte Garetten tun, oder? Vielleicht haben sie lange rumgeschoffiert mit denen und sie sehen aber. Vielleicht haben sie selber versenkt. Und ja, es hat Rädchen und man kann fahren, oder?
1: Auf Facebook steht zwar, sie haben Kameras und könnten herausfinden, wer es war. Die Konsequenzen wie eine Anzeige oder weitere rechtliche Schritte haben es für die Garettendiebe aber keine, sagt der David Köfer weiter.
4: Wenn sie die Garetten zurückbringen und sie das im Seichen gemacht und sagen, los, Defo, sorry, vielleicht waren sie sogar eigene gewesen, oder? Dann sollen sie sie doch einfach wieder her tun, ich zahle aus meinem Sack jedem noch das Bier.
1: Und die, die nicht dazu wollen, da so eine Garette vom seeländischen Schwingfest zu Ipsach geklaut zu haben, können sie auch einfach anonym zum FC Grünstein zu Ipsach zurückbringen. Letzte Woche hat die Kühlerdeponie bei einer Wohnüberbauung zu Bio zu reden gegeben. Auf den sozialen Medien ist ein Bild kursiert mit ganzen Kühlerhäufen neben den eigentlichen Abfallcontainern. Ob solche Kühler wirklich ein Problem sind zu Bio und was die Stadt dazu sagt, das weiss Christoph Gerber aus der Redaktion.
2: Ganze Einkaufstaschen voll Abfall, riesige Kartonschachteln und noch viel mehr. Rings um die Abfallcontainer bei der Jura Intra Wohnüberbauung an Schollstrasse im Medquartier liegt der Köder nur so rum. Die illegale Köderdeponie bei dieser Wohnüberbauung sei kein Einzelfall, erklärt André Glauser, Leiter der Abteilung Öffentliche Sicherheit der Stadt Biel.
5: Wir haben doch an bestimmten Orten, wo sich jeweils viele Leute versammeln, oder an bestimmten Orten, die prädestiniert sind aufgrund von der Lage oder von der Situation im Quartier, wo wir so wie Hotspots haben, wo tendenziell immer wieder Abfall entsorgt wird.
2: Insgesamt funktioniert die Abfallentsorgung in Biel gut. Die Stadt probiere ich dann auch herauszufinden, wer Köder illegal entsorgt hat, so der André Glauser.
5: Man kann mit Angestellten von der Stadt Biel diesen Fällen nachgehen. Sie sogar den Abfall versuchen, auf Hinweise, auf die Urheberschaft von dieser illegalen Entsorgung. Und dann werden entsprechende Anzeigen verfasst und wir tun die dann in Bussen umwandeln, wo wir den jeweiligen Personen zukommen, die den Abfall illegal entsorgt haben.
2: Weiter sagt der André Glauser, dass die Stadt auch gerne wieder Aktionen macht, um die Leute auf das Problem hinzuweisen. Zur konkreten Situation bei Jura Intraüberbauung kann der Leiter öffentliche Sicherheit nichts sagen.
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1: Für die Fans von Rockmusik ist es eine schlechte Nachricht. Das Summerside-Festival findet ab nächstes Jahr nicht mehr in Grenchen statt. Das hat die Stadt Grenchen und die Festivalorganisatoren heute Morgen bekannt gegeben. Warum die Summerside von Grenchen wegzügelt, im Beitrag von Christoph Gerber aus der Redaktion.
2: Rocklegenden wie der Billy Idol sind im Summerside Festival auftreten oder bei der ersten Ausgabe 2023 sogar die Hollywood Vampires mit dem Johnny Depp und Alice Cooper. Ab nächsten Jahr geht das Festival mit bis zu 30.000 Besuchern aber nicht mehr zu Grenchen über die Bühne. Der Grenchen Gemeinderat hat nach längerer Abklärung entschieden, der Aufwand sei zu gross für die Stadt, das Summerside Festival zu ermöglichen. Dazu die Grenchen Stadtpräsidentin Susanne Sali.
3: Ich muss auch ehrlich sein, wo man sagen kann, das können stimmen. Und das ist jetzt für uns nicht mehr tragbar, aus verschiedenen Aspekten. Ich glaube, es ist wichtig, dass man das auch gut beurteilt und dass man im Stadt auch ehrlich ist, was das können wir durchführen. Wo haben wir wirklich auch die Ressourcen, wo wollen wir sie einsetzen.
2: Die Festivalorganisatoren nehmen schriftlich Stellung. Sie haben zusammen mit der Stadt Grenchen entschieden, einen neuen Veranstaltungsort zu suchen. Ein Standort, der besser die heutigen Anforderungen an ein solch grosses Festival erfüllt. Der Standort des Festivalgeländes hat in den letzten Jahren zu Grenchen zu reden gegeben. Nach zwei Austragungen ist man weiter westlich auf einer Matte südlich vom Stadion Brühl gezügelt. Nochmal zu Susanne Sali.
3: Wir haben natürlich das Pech gehabt, dass der erste Standort, oder? Dort hat es bei der zweiten Ausgabe hat's dort stark geregnet. Jetzt kann man den Boden kann man 5 Jahre eben nicht mehr brauchen. Dann hat es einen neuen Standort gebraucht. Oder? Aber auch eine alternative Lösung würde jetzt eigentlich nichts daran ändern, dass die Gesamtbelastung der Stadt aus heutiger Sicht zu hoch ist.
2: Die finanzielle Unterstützung für Summerside von rund 150'000 Franken muss die Stadt Grenchen künftig auch nicht mehr zahlen. Nächsten Monat ist Summerside Grenchen also ein letztes Mal, näher an einem anderen Ort. Wo genau, wollen die Organisatoren noch nicht verraten.
4: Mal im Ausgang eins über den Durst getrunken und zack, wacht man am nächsten Tag mit einem fremden Gegenstand im Garten auf. Etwa so ist es ein paar Besucherinnen und Besucher vom seeländischen Schwingfest zu Ipsach gegangen. Das OK vom Schwingfest vermisst nämlich fast alle Garetten, die mit Herd und Blumen drinnen das Festgelände haben geschmückt. Was das Organisationskomitee dazu sagt und was es für Konsequenzen für die Garettendiebe hat, weiss Vanya Di Nicola aus der Kanal 3 Redaktion.
1: 5 von insgesamt 7 Garetten mit Blumengesteck sind am seeländischen Schwingfest zu Ipsach das Wochenende fortgekommen. Das hat das Organisationskomitee beim Aufräumen gemerkt. Mit einem Beitrag auf den sozialen Medien versuchen sie jetzt, die Garetten im Wert von je 200 Franken um zurückzubekommen. Sie setzen dabei auf die Ehrlichkeit der Menschen, sagt der Vize-OK-Präsident vom seeländischen Schwingfest 2026, der David Küfer.
5: Das wäre super, wenn sie zurückbringen. Dann müssen wir die nicht berappen. Sie haben wir 1000 Franken. Und es wäre schön, wenn man es euch macht, man dazu kann stehen. Darum, ich hoffe, sie hören und bringen sie zurück.
1: Sie gehen aber nicht davon aus, dass die Leute das böswillig haben gemacht und die Garette gestohlen. Sehr wahrscheinlich sei dort Alkohol im Spiel gewesen.
5: Das gibt es immer. Die haben sehr wahrscheinlich einfach eins zu viel gehabt. Und dann passiert das halt. Wisst ihr, ich war selber jung gewesen. Und man kann nicht nur Käse und harte Garetten tun, oder? Vielleicht haben sie lange rumgeschoffiert mit denen aus dem See runter. Vielleicht haben sie es auch versenkt. Und ja, es hat Rädchen und man kann fahren, oder?
1: Auf Facebook steht zwar, sie haben Kameras und könnten herausfinden, wer es war. Konsequenzen wie eine Anzeige oder weitere rechtliche Schritte haben es für die Garettendiebe aber keine, sagt David Köfer weiter.
5: Wenn sie die Garetten zurückbringen und sie das im Seich gemacht und sagen, los, Defo, sorry, vielleicht waren sie sogar eigene, oder? Dann sollen sie sie doch einfach wieder her tun, ich zahle aus meinem Sack jedem noch ein Bier.
1: Und die, die nicht dazu stehen so eine Garette vom seeländischen Schwingfest zu Ipsach geklaut zu haben, können sie auch einfach anonym zum FC Grünstern zu Ipsach zurückbringen. Letzte Woche hat die Küderdeponie bei einer Wohnüberbauung zu Bio zu reden gegeben. Auf den sozialen Medien ist ein Bild kursiert mit ganzen Küderhäufen neben den eigentlichen Abfallcontainer. Ob solche Küder wirklich ein Problem sind zu Bio und was die Stadt dazu sagt, das weiss Christoph Gerber aus der Redaktion.
2: Ganze Einkaufstaschen voll Abfall, riesige Kartonschachteln und noch viel mehr. Rings um die Abfallcontainer bei der Jura-Intra-Wohnüberbauung an Schollstrasse im Medquartier liegt der Küder nur so rum. Die illegale Küderdeponie bei dieser Wohnüberbauung sei kein Einzelfall, erklärt André Glauser, Leiter der Abteilung Öffentliche Sicherheit der Stadt Biel.
6: Wir haben doch an bestimmten Orten, wo sich jeweils viele Leute versammeln, oder an bestimmten Orten, die prädestiniert sind aufgrund von der Lage oder von der Situation im Quartier, wo wir so wie Hotspots haben, wo tendenziell immer wieder Abfall entsorgt wird.
2: Insgesamt funktioniert die Abfallentsorgung zu Biel gut. Die Stadt probiert ideal herauszufinden, wer die Köder illegal entsorgt hat, so der André Glauser.
6: Man kann mit Angestellten von der Stadt Biel diesen Fällen nachgehen, sogar den Abfall durchsuchen, auf Hinweise, auf die Urheberschaft von dieser illegalen Entsorgung und dann werden entsprechende Anzeigen verfasst und wir tun die dann in Bussen umwandeln, wo wir den jeweiligen Personen zukommen, die den Abfall illegal entsorgt haben.
2: Weiter sagt der André Glauser, dass die Stadt auch gängig wieder Aktionen macht, um die Leute auf das Problem hinzuweisen. Zur konkreten Situation bei Jura Intra-Überbauung kann der Leiter öffentliche Sicherheit nichts sagen.
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1: Für die Fans von Rockmusik ist es eine schlechte Nachricht. Das Summerside-Festival findet ab nächstes Jahr nicht mehr in Grenchen statt. Das hat die Stadt Grenchen und die Festivalorganisatoren heute Morgen bekannt gegeben. Warum die Summerside von Grenchen wegzügelt, im Beitrag von Christoph Gerber aus der Redaktion.
2: Rocklegenden wie der Billy Idol sind im Summerside Festival auftreten oder bei der ersten Ausgabe 2023 sogar die Hollywood Vampires mit dem Johnny Depp und Alice Cooper. Ab nächsten Jahr geht das Festival mit bis zu 30.000 Besuchern aber nicht mehr zu Grenchen über die Bühne. Der Grenchen Gemeinderat hat nach längerer Abklärung entschieden, der Aufwand sei zu gross für die Stadt, das Summerside Festival zu ermöglichen. Dazu die Grenchen Stadtpräsidentin Susanne Sali.
3: Ich muss auch ehrlich sein, wo man sagen kann, das können stimmen. Und das ist jetzt für uns nicht mehr tragbar, aus verschiedenen Aspekten. Ich glaube, es ist wichtig, dass man das auch gut beurteilt und dass man im Stadt auch ehrlich ist, was das können wir durchführen. Wo haben wir wirklich auch die Ressourcen, wo wollen wir sie einsetzen.
2: Die Festivalorganisatoren nehmen schriftlich Stellung. Sie haben zusammen mit der Stadt Grenchen entschieden, einen neuen Veranstaltungsort zu suchen. Ein Standort, der besser die heutigen Anforderungen an ein solch grosses Festival erfüllt. Der Standort des Festivalgeländes hat in den letzten Jahren zu Grenchen zu reden gegeben. Nach zwei Austragungen ist man weiter westlich auf einer Matte südlich vom Stadion Brühl gezügelt. Nochmal zu Susanne Sali.
3: Wir haben natürlich das Pech gehabt, dass der erste Standort, oder? Dort hat es bei der zweiten Ausgabe hat's dort stark geregnet. Jetzt kann man den Boden kann man 5 Jahre eben nicht mehr brauchen. Dann hat es einen neuen Standort gebraucht. Oder? Aber auch eine alternative Lösung würde jetzt eigentlich nichts daran ändern, dass die Gesamtbelastung der Stadt aus heutiger Sicht zu hoch ist.
2: Die finanzielle Unterstützung für Summerside von rund 150'000 Franken muss die Stadt Grenchen künftig auch nicht mehr zahlen. Nächsten Monat ist Summerside Grenchen also ein letztes Mal, näher an einem anderen Ort. Wo genau, wollen die Organisatoren noch nicht verraten.
4: Mal im Ausgang eins über den Durst getrunken und zack, wacht man am nächsten Tag mit einem fremden Gegenstand im Garten auf. Etwa so ist es ein paar Besucherinnen und Besucher vom seeländischen Schwingfest zu Ipsach gegangen. Das OK vom Schwingfest vermisst nämlich fast alle Garetten, die mit Herd und Blumen drinnen das Festgelände haben geschmückt. Was das Organisationskomitee dazu sagt und was es für Konsequenzen für die Garettendiebe hat, weiss Vanya Di Nicola aus der Kanal 3 Redaktion.
1: 5 von insgesamt 7 Garetten mit Blumengesteck sind am seeländischen Schwingfest zu Ipsach das Wochenende fortgekommen. Das hat das Organisationskomitee beim Aufräumen gemerkt. Mit einem Beitrag auf den sozialen Medien versuchen sie jetzt, die Garetten im Wert von je 200 Franken um zurückzubekommen. Sie setzen dabei auf die Ehrlichkeit der Menschen, sagt der Vize-OK-Präsident vom seeländischen Schwingfest 2026, der David Küfer.
5: Das wäre super, wenn sie zurückbringen. Dann müssen wir die nicht berappen. Sie haben immerhin 1'000 Franken. Und es wäre schön, wenn man es euch macht, man dazu kann stehen. Darum, ich hoffe, sie hören und bringen sie zurück.
1: Sie gehen aber nicht davon aus, dass die Leute das böswillig haben gemacht und die Garette gestohlen. Sehr wahrscheinlich sei dort Alkohol im Spiel gewesen.
5: Das gibt es immer. Die haben sehr wahrscheinlich einfach eins zu viel gehabt. Und dann passiert das halt. Wisst ihr, ich war selber jung gewesen. Und man kann nicht nur Käse und harte Garetten tun, oder? Vielleicht haben sie lange rumgeschoffiert mit denen aus dem See runter. Vielleicht haben sie es auch versenkt. Und ja, es hat Rädchen und man kann fahren, oder?
1: Auf Facebook steht zwar, sie hätten Kameras und könnten herausfinden, wer es war. Konsequenzen wie eine Anzeige oder weitere rechtliche Schritte haben es für die Garettendiebe aber keine, sagt David Köfer weiter.
5: Wenn sie die Garetten zurückbringen und sie das im Seich gemacht und sagen, los, Defo, sorry, vielleicht waren sie sogar eigene, oder? Dann sollen sie sie doch einfach wieder her tun, ich zahle aus meinem Sack jedem noch ein Bier.
1: Und die, die nicht dazu stehen so eine Garette vom seeländischen Schwingfest zu Ipsach geklaut zu haben, können sie auch einfach anonym zum FC Grünstern zu Ipsach zurückbringen. Letzte Woche hat die Kühlerdeponie bei einer Wohnüberbauung zu Bio zu reden gegeben. Auf den sozialen Medien ist ein Bild kursiert mit ganzen Kühlerhäufen neben den eigentlichen Abfallcontainer. Ob solche Kühler wirklich ein Problem sind zu Bio und was die Stadt dazu sagt, das weiss Christoph Gerber aus der Redaktion.
2: Ganze Einkaufstaschen voll Abfall, riesige Kartonschachteln und noch viel mehr rings um die Abfallcontainer bei der Jura-Intra-Wohnüberbauung an Schollstrasse im Medquartier liegt der Köder nur so rum. Die illegale Köderdeponie bei dieser Wohnüberbauung ruhig sei kein Einzelfall, erklärt André Glauser, Leiter der Abteilung Öffentliche Sicherheit der Stadt Biel.
6: Wir haben doch an bestimmten Orten, wo sich jeweils viele Leute versammeln, oder an bestimmten Orten, die prädestiniert sind aufgrund von der Lage oder von der Situation im Quartier, wo wir so wie Hotspots haben, wo tendenziell immer wieder Abfall entsorgt wird.
2: Insgesamt funktioniert die Abfallentsorgung zu Biel gut. Die Stadt probiert ideal herauszufinden, wer die Köder illegal entsorgt hat, so der André Glauser.
6: Man kann mit Angestellten von der Stadt Biel diesen Fällen nachgehen, sind sogar den Abfall durchsuchen, auf Hinweise, auf die Urheberschaft von dieser illegalen Entsorgung und dann werden entsprechende Anzeigen verfasst und wir tun die dann in Bussen umwandeln, wo wir den jeweiligen Personen zukommen, die den Abfall illegal entsorgt haben.
2: Weiter sagt der André Glauser, dass die Stadt auch gängig wieder Aktionen macht, um die Leute auf das Problem hinzuweisen. Zur konkreten Situation bei Jura Intra-Überbauung kann der Leiter öffentliche Sicherheit nichts sagen.
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1: Für die Fans von Rockmusik ist es eine schlechte Nachricht. Das Summerside-Festival findet ab nächstes Jahr nicht mehr zu Grenchen statt. Das hat die Stadt Grenchen und die Festivalorganisatoren heute Morgen bekannt gegeben. Warum die Summerside von Grenchen wegzügelt, im Beitrag von Christoph Gerber aus der Redaktion.
2: Rocklegenden wie der Billy Idol sind im Summerside Festival auftreten oder bei der ersten Ausgabe 2023 sogar die Hollywood Vampires mit dem Johnny Depp und Alice Cooper. Ab nächsten Jahr geht das Festival mit bis zu 30.000 Besuchern aber nicht mehr zu Grenchen über die Bühne. Der Grenchen Gemeinderat hat nach längerer Abklärung entschieden, der Aufwand sei zu gross für die Stadt, das Summerside Festival zu ermöglichen. Dazu die Grenchen Stadtpräsidentin Susanne Sali.
3: Ich muss auch ehrlich sein, wo man kann sagen, das können stimmen. Und das ist jetzt für uns nicht mehr tragbar, aus verschiedenen Aspekten. Ich glaube, es ist wichtig, dass man das auch gut beurteilt und dass man in der Stadt auch ehrlich ist, was können wir durchführen. Wo haben wir wirklich auch die Ressourcen, wo wollen wir sie einsetzen.
2: Die Festivalorganisatoren nehmen schriftlich Stellung. Sie haben zusammen mit der Stadt Grenchen entschieden, einen neuen Veranstaltungsort zu suchen. Ein Standort, der besser die heutigen Anforderungen an ein solch grosses Festival erfüllt. Der Standort des Festivalgeländes hat in den letzten Jahren zu Grenchen zu reden gegeben. Nach zwei Austragungen ist man weiter westlich auf einer Matte südlich vom Stadion Brühl gezügelt. Nochmal zu Sansali.
3: Wir haben natürlich das Pech gehabt, dass der erste Standort, oder? Dort hat es bei der zweiten Ausgabe dort stark gerechnet. Jetzt kann man den Boden fünf Jahre eben nicht mehr brauchen. Dann hat es einen neuen Standort gebraucht, oder? Aber auch eine alternative Lösung würde jetzt eigentlich nichts daran ändern, dass die Gesamtbelastung der Stadt aus heutiger Sicht zu hoch ist.
2: Die finanzielle Unterstützung für Summerside von rund 150.000 Franken muss die Stadt Grenchen künftig auch nicht mehr zahlen. Nächsten Monat ist Summerside Grenchen also ein letztes Mal, näher an einem anderen Ort. Wo genau, wollen die Organisatoren noch nicht verraten.
4: Mal im Ausgang eins über den Durst getrunken und zack, wacht man am nächsten Tag mit einem fremden Gegenstand im Garten auf. Etwa so ist es ein paar Besucherinnen und Besucher vom seeländischen Schwingfest zu Ipsach gegangen. Das OK vom Schwingfest vermisst nämlich fast alle Garetten, die mit Herd und Blumen drinnen das Festgelände haben geschmückt. Was das Organisationskomitee dazu sagt und was es für Konsequenzen für die Garettendiebe hat, weiss Vanya Di Nicola aus der Canal 3 Redaktion.
1: Fünf von insgesamt sieben Garetten mit Blumengesteck sind am seeländischen Schwingfest zu Ipsach das Wochenende fortgekommen. Das hat das Organisationskomitee beim Aufräumen gemerkt. Mit einem Beitrag auf den sozialen Medien versuchen sie jetzt, die Garetten im Wert von je 200 Franken um zurückzubekommen. Sie setzen dabei auf die Ehrlichkeit der Menschen, sagt der Vize-OK-Präsident vom seeländischen Schwingfest 2026, der David Küfer.
5: Das wäre super, wenn sie zurückbringen. Dann müsste man die nicht berappen. Sie haben 1000 Franken. Und es wäre schön, wenn man es euch macht, man dazu kann stehen. Darum ich hoffe, sie hören und bringen sie zurück.
1: Sie gehen aber nicht davon aus, dass die Leute das böswillig haben gemacht und die Garette gestohlen. Sehr wahrscheinlich sei der Alkohol im Spiel gewesen.
5: Das gibt es immer. Die haben sehr wahrscheinlich einfach eins zu viel gehabt. Und dann passiert das halt. Wisst ihr, ich war selber jung und man kann nicht nur Käse und harte Garetten tun, oder? Vielleicht haben sie lange rumgeschoffiert mit denen aus dem See runter. Vielleicht haben sie es auch versenkt. Und ja, es hat Rädchen und man kann fahren, oder?
1: Auf Facebook steht zwar, sie hätten Kameras und könnten herausfinden, wer es war. Konsequenzen wie eine Anzeige oder weitere rechtliche Schritte haben es für die Garettendiebe aber keine, sagt David Köfer weiter.
5: Wenn sie die Garetten zurückbringen und sie das im Seichen gemacht und sagen, los, Defo, vielleicht sind sie sogar eigene gewesen, oder? Dann sollen sie sie doch einfach wieder her tun. Ich zahle aus meinem Sack jedem noch das Bier.
1: Und die, die nicht dazu wollen, stehen, so eine Garette vom seeländischen Schwingfest zu Ipsach geklaut zu haben, können sie auch einfach anonym zum FC Grünstand zu Ipsach zurückbringen. Letzte Woche hat die Kühlerdeponie bei einer Wohnüberbauung zu Bio zu reden gegeben. Auf den sozialen Medien ist ein Bild kursiert mit ganzen Kühlerhäufen neben den eigentlichen Abfallcontainern. Ob solche Kühler wirklich ein Problem sind zu Bio und was die Stadt dazu sagt, das weiss Christoph Gerber aus der Redaktion.
2: Ganze Einkaufstaschen voll Abfall, riesige Kartonschachteln und noch viel mehr rings um die Abfallcontainer bei der Jura-Intra-Wohnüberbauung an Schollstrasse im Medquartier liegt der Köder nur so rum. Die illegale Köderdeponie bei dieser Wohnüberbauung sei kein Einzufall, erklärt André Glauser, Leiter der Abteilung Öffentliche Sicherheit der Stadt Biel.
6: Wir haben doch an bestimmten Orten, wo sich jeweils viele Leute versammeln, oder an bestimmten Orten, die prädestiniert sind aufgrund von der Lage oder von der Situation im Quartier, wo wir so wie Hotspots haben, wo tendenziell immer wieder Abfall entsorgt wird.
2: Insgesamt funktioniert die Abfallentsorgung zu Biel gut. Die Stadt probiere ich, den Album herauszufinden, wer die Köder illegal entsorgt hat, so der André Glauser.
6: Man kann mit Angestellten von der Stadt Biel diesen Fall nachgehen, sogar den Abfall versuchen, auf Hinweise, auf die Urheberschaft von dieser illegalen Entsorgung und nachher werden entsprechende Anzeigen verfasst und wir tun die nachher in Bussen umwandeln, wo wir den jeweiligen Personen zukommen, die den Abfall illegal entsorgt haben.
2: Weiter sagt der André Glauser, dass die Stadt auch gängig wieder Aktionen macht, um die Leute auf das Problem hinzuweisen. Zur konkreten Situation bei Jura Intraüberbauung kann der Leiter öffentliche Sicherheit nichts sagen.
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